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1: Ich bin Diana Kramer. Nach dem US-Senat hat auch das Repräsentantenhaus in Washington für ein Sanktionspaket gestimmt, um Russland wegen des Ukraine-Kriegs stärker unter Druck zu setzen. Das Gesetz soll auch die russischen Öl- und Gasexporte stärker eindämmen, mit denen Russland seinen Angriffskrieg gegen die Ukraine finanziert.
2: Präsident Trump muss nur noch unterschreiben und dass er das tun will, hat er schon angekündigt. Mit dem Gesetz kann er die 5 größten Käufer von russischem Öl und Gas mit Sanktionen belegen und auch jene Länder bestrafen, die Russland dabei helfen, Energiesanktionen zu umgehen. Vor allem China und Indien beziehen viel russisches Erdöl und diese Maßnahme könnte nun die Handelsbeziehungen weiter strapazieren. Tina Eck, USA.
1: Während die Bundesregierung darüber berät, wie Autofahrer hierzulande entlastet werden können, steigen die Preise an den Tankstellen jeden Tag weiter. Welche Lösung es am Ende sein wird, ist weiter unklar. Unionsfraktionschef Thorsten Frey hält eine Entscheidung der Koalition bis zum 1. Oktober für erreichbar. Das sagte er in der ARD-Sendung Maischberger. Als Option nannte Frey erneut eine Senkung der Energiesteuer oder die Senkung der Mehrwertsteuer auf Benzin und Diesel von 19% auf 7%. 4 Tage vor der mit Spannung erwarteten Landtagswahl in Mecklenburg-Vorpommern haben sich SPD-Ministerpräsidentin Manuela Schwesig und ihr Herausforderer von der AfD, Live-Erik Holm, am Abend im NDR-Fernsehen ein Rededuell geliefert. Vor allem Schwesig, die zuletzt mit ihrer SPD aufgeholt hatte, war im Angriffsmodus.
3: Der Ton war schnell gesetzt. Schon beim ersten Thema Bildung warf Herausforderer Holm der Ministerpräsidentin Versagen vor. Schwesig klagte beim Thema Migration über Hass und Hetze der AfD. Holm machte ein Versagen der Politik für das ausländerfeindliche Klima verantwortlich. Auffällig war, oft redeten die Kandidaten aneinander vorbei und immer wieder beschuldigten sie sich gegenseitig der Lüge. Aus Schwerin, André Ballin.
1: Zum Fußball. Jürgen Klopp benennt heute seinen ersten Kader als Bundestrainer für die anstehenden Länderspiele der Nationalmannschaft. Als Torhüter Nummer 1 steht Marc-André Ter Stegen vor einer Rückkehr in die DFB-Auswahl. Keinen Platz im Aufgebot soll Dennis Under vom VfB Stuttgart haben, der bei der WM noch 3 Tore erzielt hatte. Am 24. September startet die Nationalmannschaft gegen die Niederlande in die neue Länderspielsaison. Zum Wetter, die Vorhersage des Deutschen Wetterdienstes. Zum Start in den Tag gibt es im Südosten heute noch letzte Schauer, am Nachmittag dann im Nordwesten neuer Regen. Bis dahin bleibt es heute bei einem trockenen Sonne-Wolken-Mix. Die Temperaturen steigen auf 17 bis 24 Grad. Morgen Richtung Norden vereinzelt Schauer, sonst überwiegend trocken, mit längeren sonnigen Abschnitten bei 17 bis 23 Grad.
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1: Ich bin Diana Kramer. Die EU-Kommission will den Zugang zu sozialen Netzwerken für Kinder unter 13 Jahren in Deutschland und in anderen Mitgliedsländern beschränken. Das hatte EU-Kommissionspräsidentin Ursula von der Leyen gestern im EU-Parlament in Straßburg angekündigt. Heute will sie dazu Details bekannt geben.
2: Keine Social-Media-Konten unter 13 Jahren, danach auch erstmal nur Mini-Konten unter elterlicher Aufsicht mit Einschränkungen und generell weniger Funktionen, die Kinder und Jugendliche süchtig nach Social Media machen können. Diese Vorstöße der EU gelten aber nicht sofort. EU-Parlament und Mitgliedsländer müssen sich erst damit befassen und sich einigen. Das kann Monate oder sogar Jahre dauern. Grundsätzlich kann Deutschland auch eigene Regeln erlassen, auch früher. Bildungsministerin Karin Prien hat Vorschläge für Oktober angekündigt. Die großen Plattformen zu Maßnahmen verpflichten kann aber nur die EU-Kommission. Onni Torau, Berlin.
1: Mit Blick auf die angekündigten Entlastungen angesichts der hohen Spritpreise hält Unionsfraktionschef Thorsten Frey schnelle Entscheidungen der Koalition für erreichbar. Aus seiner Sicht könnte das schon zum 1. Oktober gelingen, sagte Frey am Abend in der ARD-Sendung Maischberger. Das sei ambitioniert, aber es habe in der Vergangenheit auch schon geklappt, sagte Frey mit Blick auf den Tankrabatt im Frühjahr. Als mögliche Option nannte er eine erneute Senkung der Energiesteuer oder eine Senkung der Mehrwertsteuer auf Kraftstoffe von 19% auf 7%. US-Präsident Donald Trump reagiert mit einer Drohung auf den Vorstoß von EU-Kommissionspräsidentin Ursula von der Leyen, Kanada zum ersten assoziierten Mitglied der Europäischen Union zu machen. Er halte das für lächerlich, sagte Trump vor Reportern.
3: Trump droht mit hohen Zöllen oder sogar einem Handelsstopp in Europa für den Fall, dass er eine assoziierte EU-Mitgliedschaft Kanadas als feindlichen Akt empfinden sollte, also wenn die EU das aus böser Absicht mache. Aber falls die Absicht gut sei, könnte alles in Ordnung sein, sagte Trump. Von der Leyen hatte vorgeschlagen, Kanada zum ersten assoziierten Mitglied der EU zu machen, ohne aber konkrete Details zu nennen. Tina Eck, USA.
1: Zum Fußball. Bayer Leverkusen ist mit einem Heimsieg in die Europa League gestartet. Die Werk selbst setzte sich zum Auftakt mit 2:0 gegen den slowenischen Fußballmeister NK Celje durch. Zum Wetter. Die Vorhersage des Deutschen Wetterdienstes. Zum Start in den Tag gibt es im Südosten heute noch letzte Schauer, am Nachmittag dann im Nordwesten neuer Regen. Bis dahin bleibt es heute bei einem trockenen Sonne-Wolken-Mix. Die Temperaturen steigen auf 17 bis 24 Grad. Morgen Richtung Norden vereinzelt Schauer, sonst überwiegend trocken mit längeren sonnigen Abschnitten bei 17 bis 23 Grad.
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1: Ich bin Diana Kramer. Während die Bundesregierung darüber berät, wie Autofahrer hierzulande entlastet werden können, steigen die Preise an den Tankstellen jeden Tag weiter. Welche Lösung es am Ende sein wird, ist weiter unklar. Unionsfraktionschef Thorsten Frey hält es für möglich, dass bis zum kommenden Monat aber eine Entscheidung der Koalition gelingen kann. Das sagte Frey in der ARD-Sendung Maischberger.
2: Ich glaube, wenn man sich anschaut, wie war es im Frühjahr, wir haben das innerhalb weniger Tage hinbekommen. Ich glaube, wenn man das jetzt zügig macht, kann das zum 1. Oktober gelingen. Und das ist sehr ambitioniert, das muss man sagen, aber das hat in der Vergangenheit schon geklappt. Und wenn wir eng zusammenarbeiten, auch im Parlament, dann ist es eine Chance.
1: Als Optionen nannte Unionsfraktionschef Frey erneut eine Senkung der Energiesteuer oder die Senkung der Mehrwertsteuer auf Benzin und Diesel von 19% auf 7%. Wie alt sollte man sein für TikTok, Instagram oder ChatGPT? Die EU-Kommission will den Zugang zu sozialen Netzwerken für Kinder unter 13 Jahren in Deutschland und anderen Mitgliedsländern beschränken. Heute will Kommissionspräsidentin von der Leyen Details vorstellen.
3: Eine zentrale Frage zu den Kommissionsplänen lautet, wie soll das funktionieren? Ein Account für 13- bis 15-Jährige mit Erlaubnis der Eltern für maximal eine Stunde täglich und für die 15- bis 18-Jährigen dann ein Account mit einer Sperre für Erwachseneninhalte? Bedeutet das also eine Ausweispflicht für alle Social-Media-Nutzer? Nicht nur deswegen wird es noch lange dauern, bis es eine Einigung gibt. Auch weil verschiedene Länder andere Alterslimits wollen und manche sich bei diesem Thema nicht aus Brüssel Vorschriften gefallen lassen wollen. Aus Brüssel, Dieter Ebling.
1: US-Präsident Donald Trump reagiert mit einer Drohung auf den EU-Vorstoß, Kanada zum ersten assoziierten Mitglied der Europäischen Union zu machen. Er halte das für lächerlich, sagte Trump vor Reportern und warnte, falls er es als feindseligen Akt empfinden sollte, würde er hohe Zölle verhängen oder den Handel mit Europa in vielen Bereichen einstellen. Die USA und Kanada befinden sich aktuell in einem festgefahrenen Handelsstreit, der zuletzt wieder eskaliert war. Und zum Fußball. Bayer Leverkusen ist mit einem Heimsieg in die Europa League gestartet. Die Werkself setzte sich mit 2:0 gegen den slowenischen Meister NK Celje durch. Zum Wetter, die Vorhersage des Deutschen Wetterdienstes. Zum Start in den Tag gibt es im Südosten heute noch letzte Schauer, am Nachmittag dann im Nordwesten neuer Regen. Bis dahin bleibt es heute bei einem trockenen Sonne-Wolken-Mix. Die Temperaturen steigen auf 17 bis 24 Grad. Morgen Richtung Norden vereinzelt Schauer, sonst überwiegend trocken, mit längeren sonnigen Abschnitten bei 17 bis 23 Grad.
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4: Und das um kurz nach 5. Einen schönen guten Morgen heute am Donnerstag.
5: Guten Morgen. So, und Stefan, ich muss dich mal fragen, du bist ja in dieser Woche aus dem Urlaub wiedergekommen. Ja. Was viele nicht wissen, du musstest dir gestern zusätzlich zu deinem Kaffee noch einen Energy Drink reinpfeifen, weil du so müde warst.
4: Ja, gestern war ich wirklich müde.
5: Wie geht's dir heute? Ich meine, die erste Woche ist ja schon wieder geschafft fast, ne? Ist ja immer die schlimmste Woche, die erste nach dem Urlaub.
4: Bin ja am Montag mit richtig viel Energie reingestartet, aber jetzt im Laufe der Woche.
5: Also richtig viel Energie auch wieder.
4: Es ist wirklich immer schwer, dann aus dem Urlaub dann wieder in seine normalen Routinen reinzukommen. Ne? Also Wecker klingelt früher, man muss früher zu Bett gehen.
5: Ja, ist so, Stefan.
4: Nicht mehr um 22
5: nicht
4: Uhr.
5: Nicht mehr jeden Tag Highlife in Tüten und so.
4: So sieht's aus. Aber ich habe ja tagtäglich mein Highlight, Nora. Das bist du.
5: Ja? Du willst doch schon wieder was. Ja, komm. Ja? Ich habe dir gestern auch deinen Energy Drink gebracht, bringe ich dir heute auch deinen Kaffee.
4: Freue ich mich drauf.
5: Das ist aber auch ein bisschen Selbstschutz, gebe ich zu.
4: Wieso?
5: Nee, ich habe nicht.

0: 19 Minuten nach 5.
1: Schönen guten Morgen.
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0: Und heute Morgen geht es um Wolfgang Petri.
4: Du bist ein Wunder, so wie ein Wunder. Ein Wunderpunkt in meinem Leben.
0: So, wir schauen schon mal auf den 22. September. Mhm. Da wird Wolfgang Petri sage und schreibe 75 Jahre alt.
1: Ja, und das muss natürlich groß gefeiert werden. Ja. Und passend zu seinem Geburtstag und zu seinem eigentlichen 50. Bühnenjubiläum, was ja theoretisch dieses Jahr anstehen würde, geht das Wolfgang Petri Tribute Musical Wahnsinn die Show ab dem 22. Oktober wieder in eine neue Runde, aber diesmal mit einer komplett neuen Bühnenshow, mit neuen Kostümen, mit zusätzlichen Musikern und natürlich ganz, ganz vielen Wolfgang-Petri-Hits.
0: Ja, Wolfgang Petri selbst steht zwar nicht auf der Bühne, aber sein musikalisches Vermächtnis, das lebt natürlich weiter. Und das Beste ist, wir erleben nicht nur die Songs wieder auf der Bühne, wir bekommen auch Original-Videomaterial von seinem legendären letzten Abschlusskonzert zu sehen.
1: Genau, seit 2022 gibt es die Show ja schon. Also Wahnsinn, die Show. 190.000 Fans haben sie schon erlebt. Mhm. Aber jetzt quasi zum Geburtstag und zum Jubiläum wird dann nochmal richtig aufgefahren.
0: Ja.
1: Und 2027 soll da sogar weiter gefeiert werden. Also wir merken uns schon mal den 22. Oktober, genau ein Monat nach dem Geburtstag von Wolfgang, geht es los. Wahnsinn, die Show.
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1: Ich bin Diana Kramer. Während die Bundesregierung darüber berät, wie Autofahrer hierzulande entlastet werden können, steigen die Preise an den Tankstellen jeden Tag weiter. Welche Lösung es am Ende sein wird, ist weiter unklar. Unionsfraktionschef Thorsten Frey hält es für möglich, dass bis zum kommenden Monat aber eine Entscheidung der Koalition gelingen kann. Das sagte Frey in der ARD-Sendung Maischberger.
2: Ich glaube, wenn man sich anschaut, wie war es im Frühjahr, wir haben das innerhalb weniger Tage hinbekommen. Ich glaube, wenn man das jetzt zügig macht, kann das zum 1. Oktober gelingen. Und das ist sehr ambitioniert, das muss man sagen, aber das hat in der Vergangenheit schon geklappt. Und wenn wir eng zusammenarbeiten, auch im Parlament, dann ist es eine Chance.
1: Als Optionen nannte Unionsfraktionschef Frey erneut eine Senkung der Energiesteuer oder die Senkung der Mehrwertsteuer auf Benzin und Diesel von 19% auf 7%. Wie alt sollte man sein für TikTok, Instagram oder ChatGPT? Die EU-Kommission will den Zugang zu sozialen Netzwerken für Kinder unter 13 Jahren in Deutschland und anderen Mitgliedsländern beschränken. Heute will Kommissionspräsidentin von der Leyen Details vorstellen.
3: Eine zentrale Frage zu den Kommissionsplänen lautet, wie soll das funktionieren? Ein Account für 13- bis 15-Jährige mit Erlaubnis der Eltern für maximal eine Stunde täglich und für die 15- bis 18-Jährigen dann ein Account mit einer Sperre für Erwachseneninhalte? Bedeutet das also eine Ausweispflicht für alle Social-Media-Nutzer? Nicht nur deswegen wird es noch lange dauern, bis es eine Einigung gibt, auch weil verschiedene Länder andere Alterslimits wollen und manche sich bei diesem Thema nicht aus Brüssel Vorschriften gefallen lassen wollen. Aus Brüssel, Dieter Hebling.
1: US-Präsident Donald Trump reagiert mit einer Drohung auf den EU-Vorstoß, Kanada zum ersten assoziierten Mitglied der Europäischen Union zu machen. Er halte das für lächerlich, sagte Trump vor Reportern und warnte, falls er es als feindseligen Akt empfinden sollte, würde er hohe Zölle verhängen oder den Handel mit Europa in vielen Bereichen einstellen. Die USA und Kanada befinden sich aktuell in einem festgefahrenen Handelsstreit, der zuletzt wieder eskaliert war. Und zum Fußball. Bayer Leverkusen ist mit einem Heimsieg in die Europa League gestartet. Die Bergself setzte sich mit 2:0 gegen den slowenischen Meister NK Celje durch. Zum Wetter, die Vorhersage des Deutschen Wetterdienstes. Zum Start in den Tag gibt es im Südosten heute noch letzte Schauer, am Nachmittag dann im Nordwesten neuer Regen. Bis dahin bleibt es heute bei einem trockenen Sonne-Wolken-Mix. Die Temperaturen steigen auf 17 bis 24 Grad. Morgen Richtung Norden vereinzelt Schauer, sonst überwiegend trocken, mit längeren sonnigen Abschnitten bei 17 bis 23 Grad.
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4: Und das um kurz nach 5:30. Einen schönen guten Morgen
5: guten
4: heute
5: Morgen.
4: Am Donnerstag. Und wir schauen auf den Oktober 2027. Mhm. 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

0: 5.41 Uhr.
1: Morgen.
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0: So, Nora hat ja seit einigen Wochen eine Eismaschine und da machst du dir ja immer gerne auch Joghurt-Eis selber, ne?
1: Genau, um ein bisschen Kalorien zu sparen und den Gedanken, den hab nicht nur ich. Joghurt-Eis liegt im Moment voll im Trend, weil es ja auch erstmal gesünder klingt. Aber ob das wirklich so ist, das besprechen wir heute Morgen mit Frau Dr. Grit Kittelmann von der Verbraucherzentrale Berlin. Guten Morgen.
3: Hallo, guten Morgen.
0: So, kann man das denn so einfach sagen, dass Joghurt-Eis tatsächlich kalorienärmer ist als das ganz normale Speiseeis?
3: Naja, wer Joghurt hört, der erwartet automatisch ein fett- und kalorienarmes Produkt. Da haben Sie schon recht. Das Problem dabei ist, der Joghurtanteil kann ganz stark variieren.
1: Okay, was ist denn da jetzt das Problem, wenn ich jetzt zum Beispiel in der Eisdiele mir jetzt so ein Joghurt-Eis kaufe? So weiß ich nicht, Joghurt, Amarena Kirsch oder sowas.
3: Ja, im Verkauf ist der Joghurtanteil nicht immer klar zu erkennen. Es gibt Leitsätze für Speiseeis und nach denen sollte Joghurt-Eis so mindestens 35% Joghurt enthalten. Mhm. Wenn das Produkt Eis mit Joghurt-Geschmack heißt, dann gilt die Mindestanforderung gar nicht.
1: Oh.
3: Und auch, was im Frozen-Joghurt so enthalten sein muss, ist rechtlich gar nicht klar definiert.
1: Lustig.
0: Da kann also mehr oder weniger jeder machen, was er will.
1: Ja, kann alles Mögliche drin sein.
0: Selber machen ist da vielleicht auch das richtige Stichwort. Kann ich irgendwie selbst tatsächlich Joghurt-Eis machen?
3: Ja, das können Sie auf jeden Fall. Im Internet finden sich auch ganz viele Rezepte dazu. Und dann wissen Sie auch genau, welche Zutaten da drin sind.
1: So, und dann kommt jetzt meine Eismaschine wieder ins Spiel. Ja, und dann kann ich nämlich doch Kalorien sparen. Ich meine, klar, wenn ich 5-6 Becher davon am Tag fresse, dann natürlich nicht. Aber das ist ein anderes Thema.
0: Ich habe noch gar keinen davon
1: gegessen. Ja, nochmal, Stefan, ne? Du musst zu mir nach Hause kommen. Ich fahre das nicht mit der S-Bahn durch die Gegend.
0: Schade.
1: Frau Kittelmann, wir sagen erstmal Dankeschön für heute und wir hören uns nächste Woche wieder.
3: Ja, bis dann. Ich möchte auch Eis.
1: Ja, dann müssen auch Sie vorbeikommen.
3: Ja.
1: Gut, tschüss.
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0: 10:06. Guten Morgen.
1: Ab Oktober könnte es Entlastungen aufgrund der hohen Benzinpreise geben. Das hat zumindest der Unionsfraktionschef Thorsten Frey in Aussicht gestellt. Mehr dazu gleich bei uns in den Radio Paloma Nachrichten um 6 Uhr.
0: Und bis dahin checken wir natürlich noch, was dieser 17. September für uns bereithält. Hier ist für Sie der Blick in die Sterne.
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0: Gesunden Menschenverstand. An trockenen Themen haben sie kein großes Interesse.
1: Krebs.
0: Sie tragen einiges dazu bei, dass in Diskussionen die Fronten hart aufeinandertreffen. Überlegen Sie sich, was Sie sagen. Mit einer geschickten Wortwahl können Sie fast alles durchsetzen.
1: Löwe.
0: Geben Sie nicht klein bei. Sie werden sehen, Sie können mehr erreichen, als Sie denken.
1: Jungfrau.
0: Ihr Charme hilft Ihnen, fast jeden in ein Gespräch zu verwickeln. Da Sie sich gerne von der liebenswürdigen Seite zeigen, machen Sie leicht Zugeständnisse.
1: Waage.
0: Idee und Ausführung liegen nahe beisammen, sodass Sie leicht impulsiv handeln. Die konkreten Auswirkungen können irgendwo zwischen lautstarken Unstimmigkeiten und der Durchführung eines gut durchdachten Vorhabens liegen.
1: Skorpion.
0: Sie sind ungeduldig und nervös. Ihnen geht alles zu langsam. Versuchen Sie, sich zu entspannen und innerliche Ruhe zu finden.
1: Schütze.
0: Nutzen Sie die mentale Hochspannung für anspruchsvolle Kopfarbeit. Ihr Wohl hängt davon ab, wie gut Sie für sich selber sorgen.
1: Steinbock.
0: Heute sollten Sie sich nur Ihren gewohnten Tätigkeiten widmen. Sie spüren eine tiefe innere Ruhe.
1: Wassermann.
0: Nehmen Sie sich Zeit, für Ihr eigenes Wohlbefinden zu sorgen. Je besser es Ihnen geht, desto mehr hat auch Ihr Umfeld davon.
1: Fische.
0: Genießen Sie diesen Tag mit lieben Menschen um Sie herum. Die Sterne stehen günstig für viele erholsame Stunden.
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1: Ich bin Diana Kramer. Die EU-Kommission will den Zugang zu sozialen Netzwerken für Kinder unter 13 Jahren in Deutschland und in anderen Mitgliedsländern beschränken. Das hatte EU-Kommissionspräsidentin Ursula von der Leyen gestern im EU-Parlament in Straßburg angekündigt. Heute will sie dazu Details bekannt geben.
2: Keine Social-Media-Konten unter 13 Jahren, danach auch erstmal nur Mini-Konten unter elterlicher Aufsicht mit Einschränkungen und generell weniger Funktionen, die Kinder und Jugendliche süchtig nach Social Media machen können. Diese Vorstöße der EU gelten aber nicht sofort. EU-Parlament und Mitgliedsländer müssen sich erst damit befassen und sich einigen. Das kann Monate oder sogar Jahre dauern. Grundsätzlich kann Deutschland auch eigene Regeln erlassen, auch früher. Bildungsministerin Karin Prien hat Vorschläge für Oktober angekündigt. Die großen Plattformen zu Maßnahmen verpflichten kann aber nur die EU-Kommission. Onni Torau, Berlin.
1: Mit Blick auf die angekündigten Entlastungen angesichts der hohen Spritpreise hält Unionsfraktionschef Thorsten Frey schnelle Entscheidungen der Koalition für erreichbar. Aus seiner Sicht könnte das schon zum 1. Oktober gelingen, sagte Frey am Abend in der ARD-Sendung Maischberger. Das sei ambitioniert, aber es habe in der Vergangenheit auch schon geklappt, sagte Frey mit Blick auf den Tankrabatt im Frühjahr. Als mögliche Option nannte er eine erneute Senkung der Energiesteuer oder eine Senkung der Mehrwertsteuer auf Kraftstoffe von 19% auf 7%. US-Präsident Donald Trump reagiert mit einer Drohung auf den Vorstoß von EU-Kommissionspräsidentin Ursula von der Leyen, Kanada zum ersten assoziierten Mitglied der Europäischen Union zu machen. Er halte das für lächerlich, sagte Trump vor Reportern.
3: Trump droht mit hohen Zöllen oder sogar einem Handelsstopp in Europa für den Fall, dass er eine assoziierte EU-Mitgliedschaft Kanadas als feindlichen Akt empfinden sollte, also wenn die EU das aus böser Absicht mache. Aber falls die Absicht gut sei, könnte alles in Ordnung sein, sagte Trump. Von der Leyen hatte vorgeschlagen, Kanada zum ersten assoziierten Mitglied der EU zu machen, ohne aber konkrete Details zu nennen. Tina Eck, USA.
1: Zum Fußball. Bayer Leverkusen ist mit einem Heimsieg in die Europa League gestartet. Die Berg selbst setzte sich zum Auftakt mit 2:0 gegen den slowenischen Fußballmeister NK Celje durch.
4: Zum Wetter. Die aktuelle Vorhersage des Deutschen Wetterdienstes. Im Südosten kann es heute Morgen noch Schauer geben. Die Regenwolken ziehen aber Richtung Österreich ab. Danach bleibt es heute überall trocken und es zeigt sich auch öfter die Sonne. Ab dem Nachmittag dann im Nordwesten neue Schauer. Höchstwerte bei 17 bis 24 Grad. Morgen im Norden noch einzelne Schauer, sonst trocken und freundlich bei 17 bis 23 Grad.
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5: Guten Morgen. Morgen, wir haben 6:03 heute an diesem Donnerstagmorgen.
6: Ja, und die Diskussion um die Benzinpreise geht ja weiter. Mhm. Ja, jetzt sagt man, dass möglicherweise ab Oktober es bereits Entlastungen geben könnte. Ja, ich meine, das sind noch über 14 Tage. Ja, bis dahin steigt aktuell der Preis ohne Ende. Ja, wie machen das eigentlich die anderen Länder hier bei uns in Europa? Mhm. Wir wollen heute Morgen mal drauf blicken.
5: Genau, machen wir nach Andrea Jürgens und jetzt den Nockis. Hier ist

0: Andrea Jürgens hier auf Radio Paloma, 100% deutscher Schlager, um gleich 10 nach 6.
1: Die Diesel- und Benzinpreise steigen ja im Moment jeden Tag aufs Neue, ja, und derweil wird zwar in der Politik über Entlastungen diskutiert, aber Deutschland liegt tatsächlich mit Dänemark und den Niederlanden an der Spitze bei den Preisen.
0: Ja, in anderen EU-Ländern liegt der Preis teilweise weit unter 2 Euro und da wollen wir heute Morgen mal genauer drauf schauen. Wie ist denn die Spritpreislage eigentlich in anderen Ländern gerade? Wir schalten dazu heute Morgen zu unseren Radio Paloma Korrespondenten und als erstes geht's nach Bella Italia zu Claudia Wächter.
1: Guten Morgen.
2: Buongiorno. Ja, der Tankschock hier in Italien, der hält sich in Grenzen. Sprit ist hier nämlich so um die 30% billiger als in Deutschland noch, denn der Tankrabatt, der läuft nun aus. Die Regierung hier hat den schon mehrmals verlängert, sagt aber nun, ist einfach zu teuer. Deshalb sollen nur noch Geringverdiener und Speditionen entlastet werden, aber immerhin. Und lange rumdiskutiert wird ja auch nicht.
1: Mhm. Okay, also in Italien läuft demnächst der Tankrabatt aus. Wie sieht's denn aus in Österreich? Albert Otti.
3: Hallo, ja, in Österreich ist Benzin derzeit etwa 34 Cent billiger als in Deutschland, Diesel um 19 Cent. Seit April ist hier die sogenannte Spritpreisbremse in Kraft. Das heißt, die Mineralölsteuer wurde leicht reduziert. Außerdem müssen Preissenkungen rasch an Tankstellenkunden weitergegeben werden. Für kurze Zeit gab es noch eine dritte Maßnahme. Und zwar mussten Treibstoffunternehmen ihre Gewinnspannen begrenzen. Ob das wieder eingeführt wird, darüber ist man sich in der Regierung aber uneins.
0: Okay, also so viel aus unserem südlichen Nachbarland Österreich. Wir schauen mal zu anderen Nachbarn, nämlich nach Belgien zu Jennifer Brückner.
1: Guten Morgen.
4: Guten Morgen aus Brüssel.
0: Ja, wie sieht's denn bei euch aus in Sachen Sprit?
4: In Belgien wird der Spritpreis festgelegt. Und das schon seit den 70er Jahren. An jedem Werktag wird hier durch das Wirtschaftsministerium berechnet, wie teuer Benzin, Diesel und Co. sein dürfen. Da ziehen sie natürlich verschiedene Faktoren heran, zum Beispiel wie teuer ist der jeweilige Brennstoff, wie hoch sind die Lager-, Versicherungs- und Transportkosten, welche Verluste können eingeplant werden. Dabei wird den Unternehmen auch eine bestimmte Gewinnspanne zugestanden. Nach oben ist der Preis also gedeckelt, nach unten haben die Tankstellen freie Wahl.
1: Ja, als ich jetzt in Kroatien war, ne, habe ich auch gesehen an der Tankstelle 1,67 Euro. Ich dachte so, ach, hier ist doch garantiert auch der Spritpreis gedeckelt. Und ich habe mal geguckt, da ist es tatsächlich auch so, ne, da gibt es eine Obergrenze.
0: Mhm. Wie sieht's denn in Ungarn aus? Ist ja auch eine ganz beliebte Urlaubsregion von uns Deutschen. Unser Radio Paloma-Korrespondent Gregor Meyer weiß mehr. Guten Morgen.
5: Morgen. Die ungarische Regierung hilft mit Direktzahlungen, allerdings nur den Fahrern von Dieselfahrzeugen mit weniger als 150 PS. Sie erhalten von September bis Dezember vom Finanzamt monatlich 14 Euro überwiesen. Ohne eigenen Antrag, denn die Behörde verfügt dank der Kfz-Steuer über die entsprechenden Daten. Die Beschränkung auf Dieselfahrer wird damit begründet, dass die Benzinpreise weit weniger stark gestiegen seien als die für den Dieselkraftstoff. Landwirte mit ihren Traktoren und Maschinen sollen gesondert bis Jahresende entschädigt werden.
1: Ja, also überall in Europa sind die Benzinpreise am Steigen und überall gibt es Maßnahmen. Ja. Hier bei uns in Deutschland lassen die noch ein bisschen auf sich warten. Bin gespannt, was da kommt. So, nicht nur der Benzinpreis steigt ja aktuell, ja, auch der Preis für Heizöl, der hat sich fast verdoppelt mittlerweile. Also das kann wirklich ein teurer Winter werden für viele, ne?
0: Ja.
1: So, kurzer Blick auf die Uhr, wir haben es damit 6:13 Uhr. Einen schönen guten Morgen heute am Donnerstag.
0: So, und gestern ist sie gestartet, die neue Staffel von The Masked Singer. Und es ist direkt auch schon ein Schlagerstar enthüllt worden. Mehr dazu gibt es gleich hier bei uns in den Radio Paloma Star News.
1: Wir bringen sie immer näher an die Stars. Schönen guten Morgen jetzt mit Noel Terhorst.

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0: Anna-Maria Zimmermann, arrivederci, ciao amore, hier auf Radio Paloma, 100% deutscher Schlager. Die neuen deutschen Schlager, die hören Sie hier bei uns immer zuerst. Wir haben 6:19 heute am Donnerstag.
1: Er hat ein TV-Kultformat geschaffen und wir alle kennen ihn. Ich nenne ihn mal den Restaurant-Schreck, Christian Rach.
0: Ja, vor 20 Jahren gab es ja die TV-Show Rach, der Restaurant-Tester, war nun wirklich Kult damals. Ja. Und jetzt wird's ein Comeback geben.
1: Ja, die Dreharbeiten sollen in den nächsten Tagen tatsächlich schon losgehen, heißt es von RTL. Wann der Restaurant-Tester aber genau wieder auf dem Bildschirm zurück sein wird, das steht noch nicht fest.
0: Ja, aber ich sag mal so, da freut sich der Bundeskanzler. Ich meine, Christian Rach kommt mit 69 Jahren zurück, ja, ins Fernsehen. Ja. Stefan, wieder ein Aktivrentner mehr.
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1: Und heute Morgen geht es um Ben Zucker.
4: Guten Morgen, Welt.
1: Ja, gestern ist sie gestartet, die neue Staffel von der Erfolgsshow The Masked Singer. Mhm. Und das gleich mit einer tollen Schlagerbesetzung, ne?
0: Ja, auch wenn es ein bisschen traurig war, dass er direkt an der ersten Show schon wieder gehen musste. Aber Ben Zucker, der verbarg sich unter einer der Masken, genauer gesagt unter der Maske von Bubble. Ja, aber das Publikum hat entschieden, dass es für Bubble bzw. für Ben jetzt erstmal vorbei ist.
1: Ja, diesmal ist es bei The Masked Singer nämlich ein wenig anders als sonst. Mhm. Ja, es gibt keine TV-Live-Shows mehr, wo man zu Hause miträtseln und mitwohnen kann. Mhm. Stattdessen entscheidet das Publikum vor Ort, wer denn gehen muss und wer bleiben darf.
0: Ja, und für Ben hieß es also gestern dann schon gehen, wobei vielleicht ist er auch ganz froh drüber. Er hat nämlich auch verraten, dass das wirklich gar nicht ohne ist unter den Riesenmasken und das hören wir ja auch immer wieder, ne? Dass das so richtig körperlich schwer anstrengend ist. Also wir sind auf jeden Fall sehr gespannt. Die Staffel ist ja gestern, wie gesagt, erst gestartet, wie sie weitergeht und ich glaube, Ben wird bestimmt nicht der einzige Schlagerstar bleiben.
1: Na, wir halten sie auf jeden Fall auf dem Laufenden.
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0: Eva Luginger hier auf Radio Paloma, 100% deutscher Schlager um 6.26 Uhr.
1: Ab Oktober könnte es Entlastungen bei den Benzinpreisen geben. Mehr dazu gleich bei uns in den Radio Paloma Nachrichten um 6.30 Uhr.
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1: Ich bin Diana Kramer. Die EU-Kommission will den Zugang zu sozialen Netzwerken für Kinder unter 13 Jahren in Deutschland und in anderen Mitgliedsländern beschränken. Das hatte EU-Kommissionspräsidentin Ursula von der Leyen gestern im EU-Parlament in Straßburg angekündigt. Heute will sie dazu Details bekannt geben.
2: Keine Social-Media-Konten unter 13 Jahren, danach auch erstmal nur Mini-Konten unter elterlicher Aufsicht mit Einschränkungen und generell weniger Funktionen, die Kinder und Jugendliche süchtig nach Social Media machen können. Diese Vorstöße der EU gelten aber nicht sofort. EU-Parlament und Mitgliedsländer müssen sich erst damit befassen und sich einigen. Das kann Monate oder sogar Jahre dauern. Grundsätzlich kann Deutschland auch eigene Regeln erlassen, auch früher. Bildungsministerin Karin Prien hat Vorschläge für Oktober angekündigt. Die großen Plattformen zu Maßnahmen verpflichten kann aber nur die EU-Kommission. Onni Torau, Berlin.
1: Mit Blick auf die angekündigten Entlastungen angesichts der hohen Spritpreise hält Unionsfraktionschef Thorsten Frey schnelle Entscheidungen der Koalition für erreichbar. Aus seiner Sicht könnte das schon zum 1. Oktober gelingen, sagte Frey am Abend in der ARD-Sendung Maischberger. Das sei ambitioniert, aber es habe in der Vergangenheit auch schon geklappt, sagte Frey mit Blick auf den Tankrabatt im Frühjahr. Als mögliche Option nannte er eine erneute Senkung der Energiesteuer oder eine Senkung der Mehrwertsteuer auf Kraftstoffe von 19% auf 7%. US-Präsident Donald Trump reagiert mit einer Drohung auf den Vorstoß von EU-Kommissionspräsidentin Ursula von der Leyen, Kanada zum ersten assoziierten Mitglied der Europäischen Union zu machen. Er halte das für lächerlich, sagte Trump vor Reportern.
3: Trump droht mit hohen Zöllen oder sogar einem Handelsstopp in Europa für den Fall, dass er eine assoziierte EU-Mitgliedschaft Kanadas als feindlichen Akt empfinden sollte, also wenn die EU das aus böser Absicht mache. Aber falls die Absicht gut sei, könnte alles in Ordnung sein, sagte Trump. Von der Leyen hatte vorgeschlagen, Kanada zum ersten assoziierten Mitglied der EU zu machen, ohne aber konkrete Details zu nennen. Tina Eck, USA.
1: Zum Fußball. Bayer Leverkusen ist mit einem Heimsieg in die Europa League gestartet. Die Werkself setzte sich zum Auftakt mit 2:0 gegen den slowenischen Fußballmeister NK Celje durch.
4: Zum Wetter. Die aktuelle Vorhersage des Deutschen Wetterdienstes. Im Südosten kann es heute Morgen noch Schauer geben. Die Regenwolken ziehen aber Richtung Österreich ab. Danach bleibt es heute überall trocken und es zeigt sich auch öfter die Sonne. Ab dem Nachmittag dann im Nordwesten neue Schauer. Höchstwerte bei 17 bis 24 Grad. Morgen im Norden noch einzelne Schauer, sonst trocken und freundlich bei 17 bis 23 Grad.
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5: Einen schönen guten Morgen am Donnerstag.
6: Guten Morgen.
5: Wir haben 6.33 Uhr. Ja, und wir schauen auf den Oktober 2027. Mhm. 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

0: Bernhard Brink um 6.40 Uhr. Guten Morgen.
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0: So, und natürlich, wie jeden Donnerstag, richtet sich heute unser Blick in die Kinos. Mhm. Ja, und in dieser Woche gibt es ja neue Filme, auf die sich auch Fans von Comics und Videospielen freuen können. Ne?
2: Definitiv. Und ich muss ja sagen, ich bin ja nicht so der große Horrorfilm, aber das ist ein Genre, was ich tatsächlich sehr mag. Ich sag nur Zombie-Film. Thomas Bremser aus der Radio Paloma Redaktion weiß mehr zu den Filmstarts der Woche.
3: Hat jemand eine Leber bestellt oder eine Niere oder sowas? Irgendwer?
4: Es ist ein ganz normaler Arbeitstag für Krankenhauskurier Boein. Doch dann bekommt er abends noch einen Zusatzauftrag.
5: Und wo genau soll das jetzt hin?
6: Raccoon City General.
4: Bei der Stadt Raccoon City klingeln Videospielfans die Ohren. Im Kultspiel Resident Evil startet dort die Zombie-Apokalypse, so auch in der Filmneuauflage.
7: Alles, was in dieser Stadt passiert ist, hat sich innerhalb weniger Stunden entwickelt.
4: Ryan erlebt einen wahren Horrortrip. Die Actionreihe mit Mila Jovovich in den 2000ern bot wenig Grusel. Das ändert sich deutlich im Reboot von Resident Evil.
7: Du hast keine Ahnung, was du da in den Händen hältst.
8: Wo man herkommt, ist belanglos. Wichtig ist, wo man hin will.
9: Wo wollen Sie denn hin?
8: So, dann bin ich mir nach Rom.
4: Das Sportdrama Adams 8 erzählt das größte Wunder der deutschen Rudergeschichte. Der frühere Boxtrainer Kurt Adam will in den 50ern junge Außenseiter aus Ratzeburg in die Weltspitze führen.
10: Unser Ziel ist Gleichmäßigkeit.
11: Das ist reine Physik.
12: Kein Endsport.
10: Nein?
4: Kurt Adam saß noch nie im Ruderboot, doch mit seinen neuen Ideen sorgt er für Furore.
13: Nicht der Stärkere gewinnt, sondern der am wenigsten Fehler macht.
4: Adams 8 mit Oliver Masucci könnte das Wunder von Bern des Ruderns werden, auch wenn es ein, zwei Handlungsstränge zu viel gibt.
14: Auf nach Rom!
4: Das Duell des Roadrunner gegen Willy Coyote kennen alle Comicfans. Coyote hat nie eine Chance, auch weil die absurden Hilfsmittel des Acme-Unternehmens versagen.
15: Die Acme Corporation gibt gefährliche Produkte in die Hände von Cartoon-Figuren.
4: Im Film Coyote vs. Acme will der Coyote den Konzern verklagen, doch der will den Spieß umdrehen.
16: Wir wissen doch alle, wer hier die Schuld trägt. Seine Verletzung hat er sich selbst zugefügt.
4: Der Action-Klamauk ist halb Comic, halb Realfilm und wandelt so auf den Spuren von Falsche Spiel mit Roger Rabbit. Ein absolutes Muss für Fans von Bugs Bunny und Co.
17: Es ist nicht witzig. Ich dachte, Cartoons sollen immer witzig sein.
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0: Markus und Astronaut hier auf Radio Paloma, 100% deutscher Schlager. Schönen guten Morgen
1: guten
0: heute
1: Morgen.
0: Am Donnerstag. Wir haben es damit 6.50 Uhr.
1: Donald Trump droht der EU wegen der geplanten Annäherung an Kanada mit hohen Handelszöllen. Mehr dazu gibt's gleich hier bei uns in den Radio Paloma Nachrichten um 7.
0: Mal eben was Kleines bei Temu, AliExpress oder Co. bestellt. Ich meine, wer kennt das nicht, ja? Mhm. Dort gibt's ja gefühlt alles, was man sich wünscht, ja? Von einem Wasseranschluss, den es so eigentlich gar nicht gibt, über billige, gut aussehende Regale bis hin zum Kleid, das wirklich super preiswert ist.
1: Ja, die Sachen, die kommen meist aus China und Co. und entsprechen meistens auch nicht den Standards in Sachen Norm und Sicherheit, aber sie sind nun mal super preiswert und deswegen werden sie halt einfach trotzdem gekauft, ne?
0: Ja, das wird sich aber wohl ab November ändern, denn für Millionen Pakete mit billiger Online Ware, wird es ab November eine neue Bearbeitungsgebühr geben.
1: Ja, dafür hat das Europäische Parlament endgültig grünes Licht gegeben. Die neuen Regeln, die dürften etwa Online-Händler wie Shein, Temu, AliExpress, aber auch Amazon betreffen.
0: Barbet Büchner aus der Radio Paloma Redaktion weiß mehr.
2: Europas Zollämter haben immer mehr zu tun. Im vergangenen Jahr wurden rund 6 Milliarden Pakete von Online-Händlern kontrolliert. 90% davon kamen aus China in die EU. Die steigenden Kosten dafür soll die Gebühr nun abdecken. Wie teuer es wird, ist dabei noch offen. Klar ist aber, dass nicht die Endverbraucher zahlen sollen. Nach Angaben der EU-Staaten sind die Online-Händler zuständig. Es ist aber gut möglich, dass die Händler die Kosten einfach weiterreichen.
1: So, also diese Bearbeitungsgebühr, die wird dann demnächst fällig für Pakete von Shein, Temu und Co. Und ich muss aber ganz ehrlich sagen, ich finde das ein bisschen unfair.
0: Ja, wieso?
1: Weil ich meine, was kann ich dafür, wenn keiner in Europa auf die Idee kommt,

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1: Ich bin Tine Klimach. Während die Bundesregierung darüber berät, wie Autofahrer hierzulande entlastet werden können, steigen die Preise an der Tankstelle jeden Tag weiter. Ob es eine Lösung gibt, die schon ab Oktober greift und welche das sein wird, ist unklar.
2: Möglich ist zum Beispiel, dass die Mehrwertsteuer auf Benzin und Diesel von 19% auf 7% gesenkt wird oder, wie schon beim Tankrabatt im Frühjahr, die Energiesteuer gesenkt wird. Die Entscheidung dafür war seinerzeit schnell gefallen, sagt Unionsfraktionschef Thorsten Frey. Deshalb könnte es auch dieses Mal zügig gehen. Auch wenn es ambitioniert sei, es könnte zum 1. Oktober gelingen, sagte Frey in der ARD-Sendung Maischberger. Aber neben einer kurzfristigen Lösung müsste es auch dauerhafte Antworten geben. Denn die Lage im Nahen Osten werde sich kurzfristig nicht entspannen, so Frey. Diana Kramer, Nachrichtenredaktion.
1: Soziale Netzwerke sollen für Kinder unter 13 Jahren in der EU künftig nach dem Willen von Kommissionspräsidentin von der Leyen tabu sein. Am Tag nach ihrer Ankündigung will sie heute an Straßburg den Vorschlag der EU-Kommission vorstellen. Anschließend müssen sich das EU-Parlament und die Mitgliedsländer mit dem Vorschlag befassen. US-Präsident Trump reagiert mit einer Drohung auf den Vorstoß der EU-Kommissionspräsidentin von der Leyen, Kanada zum ersten assoziierten Mitglied der Europäischen Union zu machen. Er halte das für lächerlich, sagte Trump zu Reportern.
3: Trump droht mit hohen Zöllen oder sogar einem Handelsstopp in Europa für den Fall, dass er eine assoziierte EU-Mitgliedschaft Kanadas als feindlichen Akt empfinden sollte, also wenn die EU das aus böser Absicht mache. Aber falls die Absicht gut sei, könnte alles in Ordnung sein, sagte Trump. Offenbar hatte er sich mit der Materie noch nicht näher befasst, als die Reporterfrage kam. Von der Leyen hatte vorgeschlagen, Kanada zum ersten assoziierten Mitglied der EU zu machen, ohne aber konkrete Details zu nennen. Aus den USA, Tina Eck.
1: Zum Sport. Bayer Leverkusen ist mit einem Heimsieg in die Europa League gestartet. Die Werkself setzte sich mit 2:0 gegen den slowenischen Meister Celje durch. Und heute Abend startet die TSG Hoffenheim beim griechischen Vertreter Ofi Kreta in die Europa League-Saison. Zum Wetter, die aktuelle Vorhersage des Deutschen Wetterdienstes. Im Südosten kann es heute Morgen noch Schauer geben, die Regenwolken ziehen aber Richtung Österreich ab. Danach bleibt es heute überall trocken und es zeigt sich auch öfter die Sonne. Ab dem Nachmittag dann im Nordwesten neue Schauer. Höchstwerte bei 17 bis 24 Grad. Morgen im Norden noch einzelne Schauer, sonst trocken und freundlich bei 17 bis 23 Grad.
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4: Einen schönen guten Morgen.
5: Guten Morgen.
4: Wir haben es 3:07. Wir starten rein in den neuen Tag heute an diesem Donnerstag. So, und heute ist ein großer Tag für den deutschen Fußball, denn der neue Bundestrainer Jürgen Klopp, der nominiert heute seinen ersten eigenen Kader. Ne?
5: Da sind wir natürlich gespannt wie ein Flitzebogen und wir sprechen gleich ganz ausführlich drüber nach Thomas Anders zusammen mit Florian Silbereisen und jetzt Pia Sophie. Hier ist ein Kuss ohne Liebe.
4: Schönen guten Morgen.

0: Thomas Anders und Florian Silbereisen zum Start in den Donnerstag hier auf Radio Paloma 100% deutscher Schlager. Wir haben es 10 nach 7.
1: Heute in einer Woche feiert Jürgen Klopp seine Premiere als Bundestrainer beim Spiel gegen die Niederlande. Ja, und heute stellt er seinen Kader für die ersten 4 Spiele vor.
0: Ja, in den letzten Tagen wurde ja schon viel darüber spekuliert und gemunkelt, welche Spieler denn neu oder vielleicht auch wieder oder gar nicht mehr mit dabei sind. Mhm. Und darüber sprechen wir jetzt mit Thomas Bremser aus der Radio Paloma Redaktion. Guten Morgen.
1: Guten Morgen.
2: Guten Morgen.
0: So, Thomas, wie wird denn das Gesicht der deutschen Nationalmannschaft aussehen nach diesem WM-Debakel?
2: Auf jeden Fall jünger. Vom WM-Kader haben die ja schon etwas älteren Manuel Neuer und Antonio Rüdiger ihren Rücktritt erklärt. Mhm. Klopp ist bekannt dafür, jungen Spielern eine Chance zu geben und sie zu entwickeln. Darum werden auch einige jetzt dabei sein, die vorher niemand auf dem Zettel hatte. Ganz generell sagt Klopp:
3: Spielen wird, wer sehr gut ist, Riesenbock hat und in dem Moment, wo das Trikot anzieht, noch ein bisschen besser wird, so ins Fliegen kommt.
2: Euphorie verbreiten, das ist ja eines der Ziele von Klopp und das geht immer gut mit frischem Wind.
0: Ja, witzig, dass das eins seiner großen Kriterien ist, ne? Aber ist ja, glaube ich, erstmal ein ganz guter Plan, ne?
1: So sieht's aus. Gibt es denn eigentlich schon konkrete Namen, zu denen sich Klopp quasi geäußert hat, wer mit dabei ist?
2: Er selbst hat sich noch nicht in die Karten schauen lassen. Dafür haben Medien schon viele Namen genannt. Die wohl größte Überraschung: Felix Keidel vom Aufsteiger Elversberg. Nach nur 3 Bundesligaspielen will Klopp ihn dabei haben. Mhm. So wie auch den Kölner Elmaler. Nicht dabei sein sollen Fanliebling Dennis Undav, der umstrittene Leroy Sané und Torwart Oliver Baumann. Mhm. Dafür soll Marc-André Ter Stegen Klopps Nummer 1 werden im Tor. Wie gesagt, alles laut Medienberichten.
0: Mhm. Ja gut, Ter Stegen wartet ja irgendwie auch schon lange drauf, ne, da jetzt endlich mal diese Position einnehmen zu können. Also heute verkündet der Neue quasi seinen neuen Kader. Wie geht's denn dann weiter?
2: Am Montag trifft Klopp erstmals seine Spieler in Herzogenaurach. Da bereitet sich das Team vor auf die ersten 4 Nations League-Spiele. Am Donnerstag in Amsterdam gegen die Niederlande, dann 2-mal gegen Griechenland und gegen Serbien. Mhm. Klopp will bei seiner Premiere möglichst viele kennenlernen. Darum wird er wohl an die 30 Spieler nominieren. Mehr als der Verband pro Spiel erlaubt. Deshalb müssen einige vereinzelt von der Tribüne aus zuschauen. Heißt auch, wir werden in den 4 Spielen wohl auch immer wieder andere Aufstellungen sehen.
1: Okay. Ja, also darauf bin ich schon sehr gespannt.
0: Ich
1: auch. Heute um 10 Uhr soll die Pressekonferenz dazu stattfinden. Wir halten Sie natürlich hier auf dem Laufenden. Und ich warte ja immer noch darauf, dass mein Telefon klingelt.
0: Als Spieler oder was?
1: Nee, als Co-Trainer natürlich.
0: Na klar, ja, Stefan, alles ist möglich. Aber du hast harte Konkurrenz, ne? Es gibt ja viele potenzielle Co-Trainer hier bei uns in Deutschland. Genau, genau. Nein, aber ich freue mich auf die PK heute mit ihm. Also ich meine, er ist ja auch bekannt dafür, einen lockeren Spruch auf den Lippen zu haben.
1: So,
0: ja? Und da freue ich mich einfach schon drauf.
1: So, kurzer Blick auf die Uhr. Wir haben es damit gleich 7 Uhr und 13 Minuten. Dann schönen guten Morgen.
0: Guten Morgen.
1: Heute an diesem 17. September.
0: Ja, also irgendwie ist das bei Carsten Walter gerade ein bisschen verrückt. Da hört man monatelang kaum was von ihm. Und jetzt wird er innerhalb kürzester Zeit gleich 2-mal mit einer seiner Ex-Freundinnen gesichtet. Hm. Nach Marina Marx jetzt eine andere. Mehr dazu gleich bei uns in den Radio Paloma Star News.
1: Ja, wir bringen Sie immer näher an die Stars. Schönen guten Morgen jetzt mit Cora. Hier ist Amsterdam.

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0: Kerstin Ott und 1000 Mal Nein hier auf Radio Paloma, 100% deutscher Schlager. Wir haben 7.20 Uhr.
1: Nora, du bist ja, ich sag mal, ein kleiner Flugschisser.
0: Ja, ist schon besser geworden, aber ja, ich bin doch auch immer noch ein bisschen nervös.
1: Ja, aber du brauchst gar nicht mehr ängstlich sein in Sachen Fliegen, denn ein Forscher hat jetzt ausgerechnet, dass Fliegen zum Beispiel 20.000 Mal sicherer ist, als ein Kind zu kriegen zum Beispiel.
0: Zum Beispiel, ja. Ein Mathematiker hat das jetzt einfach mal so gegengestellt und verglichen. Und zum Beispiel ist es so, dass Autofahren 626 Mal gefährlicher ist, als in ein Flugzeug zu steigen oder auch mit dem Zug zu fahren, 239 Mal gefährlicher. Und wer sich da jetzt denkt, hey, na, dann bleibe ich einfach zu Hause, verreise gar nicht.
1: Nee, ist auch keine gute Idee. Zu Hause bleiben ist viel gefährlicher. Ja. Generell ist das Sterberisiko zu Hause tatsächlich 8-mal höher als im Flieger.
0: Wahnsinn.
1: Ich meine, das wissen wir spätestens seit Kevin allein zu Hause.
0: Richtig,
1: ne?
0: Da brauchst du die feuchten Banditen nur zu fragen.
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1: Und heute Morgen geht es um Carsten Walter.
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1: Ja, also irgendwie ist das bei Carsten Walter gerade ein bisschen verrückt. Mhm. Ja, da hört man wirklich monatelang kaum was von ihm. Und jetzt wird er innerhalb kürzester Zeit gleich 2-mal mit einer seiner Ex-Freundinnen gesichtet. Ne?
0: Ja, wir haben ja Anfang der Woche schon darüber berichtet, dass Carsten und seine Ex-Freundin Marina Marx zusammen im Sardinien-Urlaub waren. Mhm. Und nun ist das nächste Bild bei Instagram aufgetaucht. Carsten Walter Arm in Arm mit Michelle.
1: Ja. Oha.
0: Aber jetzt bitte keine falschen Schlüsse ziehen. Die beiden, die waren tatsächlich in einer großen Gruppe unterwegs und haben sich da einfach getroffen. Und ganz offensichtlich scheinen sich die beiden richtig gut zu verstehen. Und mehr ist da anscheinend definitiv nicht, denn sie sind nur Freunde, wie sie beide unterm Bild betonen.
1: Ja, wie es da weitergeht, wir halten sie auf jeden Fall auf dem Laufenden. Ja, auch in Sachen Liebesding bei Carsten Walter. Mhm. Jetzt freuen wir uns aber erstmal auf den 2. Oktober, denn da wird er ja seine neue feste Rolle in Alles, was zählt antreten. Ne?
0: Genau, und da gibt es dann sicherlich auch einiges zu berichten.
1: Oh ja.
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0: Das Gele Pien und Daniel Sommer zum Start in den Donnerstagmorgen hier auf Radio Paloma 100% deutscher Schlager. Wir haben 7.27 Uhr.
1: Der US-Kongress hat ein neues Sanktionsgesetz gegen Russland beschlossen. Mehr dazu ja gleich bei uns.

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1: Ich bin Tine Klimach. Während die Bundesregierung darüber berät, wie Autofahrer hierzulande entlastet werden können, steigen die Preise an der Tankstelle jeden Tag weiter. Ob es eine Lösung gibt, die schon ab Oktober greift und welche das sein wird, ist unklar.
2: Möglich ist zum Beispiel, dass die Mehrwertsteuer auf Benzin und Diesel von 19% auf 7% gesenkt wird oder, wie schon beim Tankrabatt im Frühjahr, die Energiesteuer gesenkt wird. Die Entscheidung dafür war seinerzeit schnell gefallen, sagt Unionsfraktionschef Thorsten Frey. Deshalb könnte es auch dieses Mal zügig gehen. Auch wenn es ambitioniert sei, es könnte zum 1. Oktober gelingen, sagte Frey in der ARD-Sendung Maischberger. Aber neben einer kurzfristigen Lösung müsste es auch dauerhafte Antworten geben. Denn die Lage im Nahen Osten werde sich kurzfristig nicht entspannen. So frei. Diana Kramer, Nachrichtenredaktion.
1: Soziale Netzwerke sollen für Kinder unter 13 Jahren in der EU künftig nach dem Willen von Kommissionspräsidentin von der Leyen tabu sein. Am Tag nach ihrer Ankündigung will sie heute an Straßburg den Vorschlag der EU-Kommission vorstellen. Anschließend müssen sich das EU-Parlament und die Mitgliedsländer mit dem Vorschlag befassen. US-Präsident Trump reagiert mit einer Drohung auf den Vorstoß der EU-Kommissionspräsidentin von der Leyen, Kanada zum ersten assoziierten Mitglied der Europäischen Union zu machen. Er halte das für lächerlich, sagte Trump zu Reportern.
3: Trump droht mit hohen Zöllen oder sogar einem Handelsstopp in Europa für den Fall, dass er eine assoziierte EU-Mitgliedschaft Kanadas als feindlichen Akt empfinden sollte, also wenn die EU das aus böser Absicht mache. Aber falls die Absicht gut sei, könnte alles in Ordnung sein, sagte Trump. Offenbar hatte er sich mit der Materie noch nicht näher befasst, als die Reporterfrage kam. Von der Leyen hatte vorgeschlagen, Kanada zum ersten assoziierten Mitglied der EU zu machen, ohne aber konkret Details zu nennen. Aus den USA, Tina Eck.
1: Zum Sport. Bayer Leverkusen ist mit einem Heimsieg in die Europa League gestartet. Die Werkself setzte sich mit 2:0 gegen den slowenischen Meister Celje durch. Und heute Abend startet die TSG Hoffenheim beim griechischen Vertreter Ofi Kreta in die Europa League-Saison. Zum Wetter, die aktuelle Vorhersage des Deutschen Wetterdienstes. Im Südosten kann es heute Morgen noch Schauer geben, die Regenwolken ziehen aber Richtung Österreich ab. Danach bleibt es heute überall trocken und es zeigt sich auch öfter die Sonne. Ab dem Nachmittag dann im Nordwesten neue Schauer. Höchstwerte bei 17 bis 24 Grad. Morgen im Norden noch einzelne Schauer, sonst trocken und freundlich bei 17 bis 23 Grad.
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5: Einen schönen guten Morgen.
6: Guten Morgen.
5: Wir haben 7.34 Uhr. Wir starten in den Donnerstag jetzt mit Julia Lindholm und Taxi nach Paris. Mhm. So, die einen nehmen Taxi, wir nehmen gleich ein ganzes Schiff und schippern damit durch das Mittelmeer.
6: Genau, genauer gesagt durch die Adria. Wir starten in Triest, wir fahren an Bari vorbei, an der griechischen Insel Kefalonia. Mhm. Wir fahren nach Montenegro, nach Albanien. Ja, es warten ganz, ganz viele tolle Sehenswürdigkeiten auf uns und die stellen wir Ihnen in den nächsten Tagen und Wochen hier vor. Aber Achtung, das Ganze ist nicht nur ein kleiner Urlaub fürs Ohr, sondern morgen gibt es eine Frage dazu. Und zwar zu den ersten 4 Sehenswürdigkeiten, Jawohl. Die wir diese Woche besucht haben. Kann alles Mögliche sein. Und wenn Sie diese Frage richtig beantworten können, dann gewinnen Sie eine All-Inclusive-Balkonkabine für 2 auf der großen Schlagerseereise und können sich diese Sehenswürdigkeiten einfach höchst selbst anschauen.
5: So sieht's aus. Alle Infos dazu gibt's auf radiopaloma.de. Da kann man sich schon mal die Route angucken, das Schiff angucken und sich vor allem auch anmelden für die Balkonkabine für 2 und das nächste Reiseziel, mit dem Sie möglicherweise die Reise gewinnen können, das gibt's gleich hier bei uns.
6: Jana Reubleck und jetzt Julia Lindholm.

0: 7.41 Uhr.
1: Guten Morgen.
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0: Jawohl, nächstes Jahr 2027 im Oktober geht es wieder gemeinsam auf große Schlagerseereise. Mhm. Wir entdecken das westliche Mittelmeer mit jeder Menge Schlagerstars an Bord. Und Sie sind auch mit dabei.
3: Genau, denn wir schenken Ihnen jede Woche Freitag eine Balkonkabine für zwei. Sie müssen einfach nur eine Frage beantworten. Und die Fragen, die drehen sich um unsere Sehenswürdigkeiten, denn wir entdecken quasi die Route schon mal so ein bisschen. Mhm. Wir schauen uns schon mal die Sehenswürdigkeiten an, die da so auf uns warten, wenn wir durch die Adria schippern. Wir haben ja schon einiges gelernt in dieser Woche. Ne? Wir waren schon in Triest, haben schon das Schloss Miramare besucht. Gestern waren wir in der Nudelgasse von Bari und wir sind auch heute noch mal in Bari. Unsere Kollegin Carolina Colocci, die hat sich schon mal auf Entdeckungstour begeben und ist heute in der Altstadt von Bari unterwegs.
4: Nachdem ich gestern schon leckere Pasta in der Nudelgasse gegessen habe, steht ein Verdauungsspaziergang an. Aber der ist nicht ohne. Denn wenn ich jetzt einfach loslaufe, weiß ich ehrlich gesagt nicht, wo ich wieder herauskomme. Ich bin mitten in Bari Vecchia, der historischen Altstadt von Bari. Und hier geht es durch enge, verwinkelte Gassen, über kleine Plätze, vorbei an alten Häusern. Die Wäsche hängt über der Straße, irgendwo unterhalten sich Nachbarn von Fenster zu Fenster und aus einer Küche duftet es einfach nach italienischem Essen. Genau so muss sich Süditalien anfühlen. Bari Vecchia ist auch ein echtes Labyrinth und das war früher ziemlich praktisch, denn die engen Gassen machten es Fremden schwer, sich zurechtzufinden. Heute verirrt man sich natürlich viel lieber. Und genau das würde ich jetzt auch machen. Einfach ohne Plan durch die Gassen laufen, links abbiegen, rechts abbiegen und schauen, was sich hinter der nächsten Ecke verbirgt. Vielleicht eine kleine Bar? Vielleicht eine Kirche oder eine italienische Nonna, die gerade ihre Orecchiette macht. Und ich glaube, hier könnte ich mich tatsächlich ein bisschen verlaufen wollen. Aber lieber nicht. Unser Schiff will nämlich bald wieder in die See stechen.
3: Also die Altstadt von Bari, ein kleines Labyrinth.
0: Ja, das kann man sich ja schon mal merken. Mhm. Ja, so, das waren jetzt in dieser Woche all unsere Sehenswürdigkeiten, die wir Ihnen vorgestellt haben. Ja, und morgen können Sie mit einer Frage zu diesen Sehenswürdigkeiten eine Balkonkabine für zwei tatsächlich gewinnen. Ne?
3: Ja, also dafür einfach anmelden auf unserer Internetseite radiopaloma.de. Morgen um 9.40 Uhr gibt's dann den ersten Gewinner oder die erste Gewinnerin.
0: Wir drücken jetzt schon mal ganz fest die Daumen.
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0: Shakova, so spielt das Leben hier auf Radio Paloma, 100% deutscher Schlager. Die neuen deutschen Schlager, die hören Sie hier bei uns immer zuerst. Wir haben 7.51 Uhr.
1: Donald Trump droht der EU wegen der geplanten Annäherung an Kanada mit hohen Handelszöllen. Mehr dazu hier gleich bei uns in den Radio Paloma Nachrichten um 8 Uhr.
0: Und bis dahin checken wir noch, was dieser 17. September für uns alle bereithält. Hier ist der Blick in die Sterne für Sie.
2: 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Widder.
3: Achtung vor zu viel Ehrgeiz. Sie werden mit der Schwierigkeit konfrontiert, den aufbrodelnden Kräften sinnvoll Ausdruck zu verleihen.
2: Stier.
3: Wie wäre es, wenn Sie Ihre Energie in sportliche Bahnen lenken? Das tut gut und baut zugleich Anspannungen ab.
2: Zwillinge.
3: Sie wirken lebendig, lebensnah.

0: als Sie denken.
1: Jungfrau.
0: Ihr Charme hilft Ihnen, fast jeden in ein Gespräch zu verwickeln. Da Sie sich gerne von der liebenswürdigen Seite zeigen, machen Sie leicht Zugeständnisse.
1: Waage.
0: Idee und Ausführung liegen nahe beisammen, sodass Sie leicht impulsiv handeln. Die konkreten Auswirkungen können irgendwo zwischen lautstarken Unstimmigkeiten und der Durchführung eines gut durchdachten Vorhabens liegen.
1: Skorpion.
0: Sie sind ungeduldig und nervös. Ihnen geht alles zu langsam. Versuchen Sie, sich zu entspannen und innerliche Ruhe zu finden.
1: Schütze.
0: Nutzen Sie die mentale Hochspannung für anspruchsvolle Kopfarbeit. Ihr Wohl hängt davon ab, wie gut Sie für sich selber sorgen.
1: Steinbock.
0: Heute sollten Sie sich nur Ihren gewohnten Tätigkeiten widmen. Sie spüren eine tiefe innere Ruhe.
1: Wassermann.
0: Nehmen Sie sich Zeit, für Ihr eigenes Wohlbefinden zu sorgen. Je besser es Ihnen geht, desto mehr hat auch Ihr Umfeld davon.
1: Fische.
0: Genießen Sie diesen Tag mit lieben Menschen um Sie herum. Die Sterne stehen günstig für viele erholsame Stunden.
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1: Ich bin Tine Klimach. Wie sollen die Entlastungen bei den hohen Spritpreisen aussehen? Bundeswirtschaftsministerin Katharina Reiche schlägt vor, die Mehrwertsteuer für Sprit vorübergehend auf 7% zu senken. Eine solche Senkung könnte dort ansetzen, wo die Belastung unmittelbar spürbar sei, direkt an der Zapfsäule, sagte sie am Rande eines G20-Energieministertreffens in den USA. Einen Spritpreisdeckel oder eine Übergewinnsteuer auf Extraprofite der Mineralölkonzerne lehnt sie ab. Wie alt sollte man sein für TikTok, Instagram oder ChatGPT? Die EU-Kommission will den Zugang zu sozialen Netzwerken für Kinder unter 13 Jahren in Deutschland und anderen Mitgliedsländern beschränken. Das hat Kommissionspräsidentin von der Leyen angekündigt. Heute Vormittag will sie Details vorstellen.
2: Eine zentrale Frage zu den Kommissionsplänen lautet, wie soll das funktionieren? Ein Account für 13- bis 15-Jährige mit Erlaubnis der Eltern für maximal eine Stunde täglich und für die 15- bis 18-Jährigen dann ein Account mit einer Sperre für Erwachseneninhalte? Bedeutet das also eine Ausweispflicht für alle Social-Media-Nutzer? Nicht nur deswegen wird es noch lange dauern, bis es eine Einigung gibt. Auch weil verschiedene Länder andere Alterslimits wollen. Aus Brüssel, Dieter Ebling.
1: Der Bundesgerichtshof verkündet heute seine Entscheidung in der Frage, wie weit Datenschutzregeln auch im privaten Umfeld gelten. Konkret geht es um heimliche Videoaufnahmen in der Familie und um weitergeleitete private WhatsApp-Nachrichten. Entscheidend ist dabei die sogenannte Haushaltsausnahme der EU-Datenschutzgrundverordnung.
3: Vereinfacht gesagt, die Datenschutzregeln gelten normalerweise nicht, wenn jemand Dokumente ausschließlich für persönliche oder familiäre Zwecke nutzt. Genau darüber wird jetzt aber gestritten. In einem Fall hatte eine Tochter heimlich ihre Mutter gefilmt und die Aufnahmen weitergegeben. In einem anderen leitete eine Frau private WhatsApp-Nachrichten einer früheren Freundin an deren Arbeitgeber weiter. Möglicherweise fällt aber noch keine endgültige Entscheidung. Der Bundesgerichtshof könnte den Europäischen Gerichtshof fragen. Thomas Bliski, Nachrichtenredaktion.
1: Jeder Zweite sieht die schlechte personelle Ausstattung deutscher Schulen als Ursache für die schwachen Ergebnisse in der jüngsten PISA-Bildungsstudie. In einer YouGov-Umfrage im Auftrag der Deutschen Presseagentur nannten 56% der Befragten diesen Grund. Ähnlich viele sehen aber auch das Freizeitverhalten der Kinder als Grund, etwa zu viel am Handy zu sein. Zum Wetter, die aktuelle Vorhersage des Deutschen Wetterdienstes. Im Südosten kann es heute Morgen noch Schauer geben, die Regenwolken ziehen aber Richtung Österreich ab. Danach bleibt es heute überall trocken und es zeigt sich auch öfter die Sonne. Ab dem Nachmittag dann im Nordwesten neue Schauer. Höchstwerte bei 17 bis 24 Grad. Morgen im Norden noch einzelne Schauer, sonst trocken und freundlich bei 17 bis 23 Grad.
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4: Einen schönen guten Morgen, wir haben es 3:08 heute am Donnerstag. So, wir haben in den nächsten 20 Minuten für Sie die neue Nummer 1 aus den Schlagern der Woche für Sie. Ja, Helene Fischer mit An meiner Seite.
5: Von 0 auf die 1, ja, hat Andrea Berg einfach mal so vom Thron geschubst. Wobei ich sagen muss, das ist schon eine ganz schön harte Nummer. Also die könnte ich mir auch so am Wochenende im Club und so ganz gut vorstellen, muss ich sagen.
4: Oh ja, definitiv.
5: Ne? Aber macht auch gut wach zum frühen Morgen, also was wollen wir mehr?
4: Ja, wie gesagt, haben wir gleich für Sie. Jetzt geht's rein in den neuen Tag mit Marie Reim. Hier ist auf allen Sprachen.

0: Bach hier auf Radio Paloma, 100% deutscher Schlager um 10 nach 8 zum Start in den Donnerstag.
1: Die Diesel- und Benzinpreise steigen ja im Moment jeden Tag aufs Neue, ja, und derweil wird zwar in der Politik über Entlastungen diskutiert, aber Deutschland liegt tatsächlich mit Dänemark und den Niederlanden an der Spitze bei den Preisen.
0: Ja, in anderen EU-Ländern liegt der Preis teilweise weit unter 2 Euro und da wollen wir heute Morgen mal genauer drauf schauen. Wie ist denn die Spritpreislage eigentlich in anderen Ländern gerade? Wir schalten dazu heute Morgen zu unseren Radio Paloma Korrespondenten und als erstes geht's nach Bella Italia zu Claudia Wächter.
1: Guten Morgen.
2: Buongiorno. Ja, der Tankschock hier in Italien, der hält sich in Grenzen. Sprit ist hier nämlich so um die 30% billiger als in Deutschland noch, denn der Tankrabatt, der läuft nun aus. Die Regierung hier hat den schon mehrmals verlängert, sagt aber nun, ist einfach zu teuer. Deshalb sollen nur noch Geringverdiener und Speditionen entlastet werden, aber immerhin und lange rumdiskutiert wird ja auch nicht.
1: Mhm. Okay, also in Italien läuft demnächst der Tankrabatt aus. Wie sieht's denn aus in Österreich? Albert Otti.
3: Hallo, ja, in Österreich ist Benzin derzeit etwa 34 Cent billiger als in Deutschland, Diesel um 19 Cent. Seit April ist hier die sogenannte Spritpreisbremse in Kraft. Das heißt, die Mineralölsteuer wurde leicht reduziert. Außerdem müssen Preissenkungen rasch an Tankstellenkunden weitergegeben werden. Für kurze Zeit gab es noch eine dritte Maßnahme. Und zwar mussten Treibstoffunternehmen ihre Gewinnspannen begrenzen. Ob das wieder eingeführt wird, darüber ist man sich in der Regierung aber uneins.
0: Okay, also so viel aus unserem südlichen Nachbarland Österreich. Wir schauen mal zu anderen Nachbarn, nämlich nach Belgien zu Jennifer Brückner.
1: Guten Morgen.
4: Guten Morgen aus Brüssel.
0: Ja, wie sieht's denn bei euch aus in Sachen Sprit?
4: In Belgien wird der Spritpreis festgelegt. Und das schon seit den 70er Jahren. An jedem Werktag wird hier durch das Wirtschaftsministerium berechnet, wie teuer Benzin, Diesel und Co. sein dürfen. Da ziehen sie natürlich verschiedene Faktoren heran. Zum Beispiel, wie teuer ist der jeweilige Brennstoff? Wie hoch sind die Lager-, Versicherungs- und Transportkosten? Welche Verluste können eingeplant werden? Dabei wird den Unternehmen auch eine bestimmte Gewinnspanne zugestanden. Nach oben ist der Preis also gedeckelt, nach unten haben die Tankstellen freie Wahl.
1: Ja, als ich jetzt in Kroatien war, ne, habe ich auch gesehen an der Tankstelle 1,67 Euro. Ich dachte so, ach, hier ist doch garantiert auch der Spritpreis gedeckelt. Und ich habe mal geguckt, da ist es tatsächlich auch so, ne, da gibt es eine Obergrenze.
0: Wie sieht's denn in Ungarn aus? Ist ja auch eine ganz beliebte Urlaubsregion von uns Deutschen. Unser Radio Paloma-Korrespondent Gregor Meyer weiß mehr. Guten Morgen. Guten
5: Morgen. Die ungarische Regierung hilft mit Direktzahlungen, allerdings nur den Fahrern von Dieselfahrzeugen mit weniger als 150 PS. Sie erhalten von September bis Dezember vom Finanzamt monatlich 14 Euro überwiesen. Ohne eigenen Antrag, denn die Behörde verfügt dank der Kfz-Steuer über die entsprechenden Daten. Die Beschränkung auf Dieselfahrer wird damit begründet, dass die Benzinpreise weit weniger stark gestiegen seien als die für den Dieselkraftstoff. Landwirte mit ihren Traktoren und Maschinen sollen gesondert bis Jahresende entschädigt werden.
1: Ja, also überall in Europa sind die Benzinpreise am Steigen und überall gibt es Maßnahmen. Ja. Hier bei uns in Deutschland lassen die noch ein bisschen auf sich warten. Bin gespannt, was da kommt. Ja, und bis dahin muss man wirklich tiefer aktuell ins Portemonnaie greifen.
0: Wobei du hast ja auch schon geguckt, ne, ob du nicht vielleicht doch auch mal mit der Bahn zur Arbeit kommst.
1: Ja.
0: Gucken kann man aber ja genau. Vergiss es einfach, komm.
1: So, kurzer Blick auf die Uhr. Wir haben es damit 8 Uhr und 13 Minuten. Dann schönen guten Morgen.
0: Guten Morgen.
1: Heute am 17. September.
0: So, und gestern ist sie gestartet, die neue Staffel von der Show The Masked Singer. Und direkt in der ersten Folge wurde auch direkt schon ein Schlagerstar enthüllt. Mehr dazu gibt es gleich hier bei uns in den Radio Paloma Star News.
1: Wir bringen sie immer näher an die Stars. Schönen guten Morgen jetzt mit Feuerherz.

0: ist Helene Fischer auf Radio Paloma und das ist mein aktueller Titel. Viel Spaß!
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0: Helene Fischer an meiner Seite, die aktuelle Nummer 1 in den Schlagern der Woche. Die neuen deutschen Schlager, die hören Sie hier bei uns immer zuerst. Der Donnerstagmorgen mit Radio Paloma, 100% deutscher Schlager um 20 nach 8.
1: Er hat ein TV-Kultformat geschaffen und wir alle kennen ihn. Ich nenne ihn mal den Restaurant-Schreck, Christian Rach.
0: Ja, vor 20 Jahren gab es ja die TV-Show Rach, der Restaurant-Tester. War nun wirklich Kult damals und jetzt wird es ein Comeback geben.
1: Ja, die Dreharbeiten sollen in den nächsten Tagen tatsächlich schon losgehen, heißt es von RTL. Wann der Restauranttester aber genau wieder auf dem Bildschirm zurück sein wird, das steht noch nicht fest.
0: Ja, aber ich sag mal so, da freut sich der Bundeskanzler. Ich meine, Christian Rach kommt mit 69 Jahren zurück, ja, ins Fernsehen. Ja. Stefan, wieder ein Aktivrentner mehr.
1: So.
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1: Und heute Morgen geht es um Ben Zucker.
4: Guten Morgen, Welt!
1: Ja, gestern ist sie gestartet, die neue Staffel von der Erfolgsshow The Mask Singer. Mhm. Und das gleich mit einer tollen Schlagerbesetzung, ne?
0: Ja, auch wenn es ein bisschen traurig war, dass er direkt an der ersten Show schon wieder gehen musste. Aber Ben Zucker, der verbarg sich unter einer der Masken, genauer gesagt unter der Maske von Bubble. Ja, aber das Publikum hat entschieden, dass es für Bubble bzw. für Ben jetzt erstmal vorbei ist.
1: Ja, diesmal ist es bei The Mask Singer nämlich ein wenig anders als sonst. Mhm. Ja, es gibt keine TV-Live-Shows mehr, wo man zu Hause miträtseln und mit wurden kann. Mhm. Stattdessen entscheidet das Publikum vor Ort, wer denn gehen muss und wer bleiben darf.
0: Ja, und für Ben hieß es also gestern dann schon gehen, wobei vielleicht ist er auch ganz froh drüber. Er hat nämlich auch verraten, dass das wirklich gar nicht ohne ist unter den Riesenmasken und das hören wir ja auch immer wieder, ne? Dass das so richtig körperlich schwer anstrengend ist. Also wir sind auf jeden Fall sehr gespannt. Die Staffel ist ja gestern, wie gesagt, erst gestartet, wie sie weitergeht und ich glaube, Ben wird bestimmt nicht der einzige Schlagerstar bleiben.
1: Na, wir halten sie auf jeden Fall auf dem Laufenden.
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0: Daniela Alfinito, das kannst du echt vergessen hier auf Radio Paloma, 100% deutscher Schlager zum Start in diesem Donnerstag. Wir haben es 8.27 Uhr.
1: Die EU-Kommission will den Zugang zu Social Media für Kinder und Jugendliche beschränken. Mehr dazu hier gleich bei uns in den Radio Paloma Nachrichten um 8:30 Uhr.
0: Und bis dahin, Pietro Basile.

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1: Ich bin Tine Klimach. Wie sollen die Entlastungen bei den hohen Spritpreisen aussehen? Bundeswirtschaftsministerin Katharina Reiche schlägt vor, die Mehrwertsteuer für Sprit vorübergehend auf 7% zu senken. Eine solche Senkung könnte dort ansetzen, wo die Belastung unmittelbar spürbar sei, direkt an der Zapfsäule, sagte sie am Rande eines G20-Energieministertreffens in den USA. Einen Spritpreisdeckel oder eine Übergewinnsteuer auf Extraprofite der Mineralölkonzerne lehnt sie ab. Wie alt sollte man sein für TikTok, Instagram oder ChatGPT? Die EU-Kommission will den Zugang zu sozialen Netzwerken für Kinder unter 13 Jahren in Deutschland und anderen Mitgliedsländern beschränken. Das hat Kommissionspräsidentin von der Leyen angekündigt. Heute Vormittag will sie Details vorstellen.
2: Eine zentrale Frage zu den Kommissionsplänen lautet, wie soll das funktionieren? Ein Account für 13- bis 15-Jährige mit Erlaubnis der Eltern für maximal eine Stunde täglich und für die 15- bis 18-Jährigen dann ein Account mit einer Sperre für Erwachseneninhalte? Bedeutet das also eine Ausweispflicht für alle Social-Media-Nutzer? Nicht nur deswegen wird es noch lange dauern, bis es eine Einigung gibt. Auch weil verschiedene Länder andere Alterslimits wollen. Aus Brüssel, Dieter Hebling.
1: Der Bundesgerichtshof verkündet heute seine Entscheidung in der Frage, wie weit Datenschutzregeln auch im privaten Umfeld gelten. Konkret geht es um heimliche Videoaufnahmen in der Familie und um weitergeleitete private WhatsApp-Nachrichten. Entscheidend ist dabei die sogenannte Haushaltsausnahme der EU-Datenschutzgrundverordnung.
3: Vereinfacht gesagt, die Datenschutzregeln gelten normalerweise nicht, wenn jemand Dokumente ausschließlich für persönliche oder familiäre Zwecke nutzt. Genau darüber wird jetzt aber gestritten. In einem Fall hatte eine Tochter heimlich ihre Mutter gefilmt und die Aufnahmen weitergegeben. In einem anderen leitete eine Frau private WhatsApp-Nachrichten einer früheren Freundin an deren Arbeitgeber weiter. Möglicherweise fällt aber noch keine endgültige Entscheidung. Der Bundesgerichtshof könnte den Europäischen Gerichtshof fragen. Thomas Bliskin, Nachrichtenredaktion.
1: Jeder Zweite sieht die schlechte personelle Ausstattung deutscher Schulen als Ursache für die schwachen Ergebnisse in der jüngsten PISA-Bildungsstudie. In einer YouGov-Umfrage im Auftrag der Deutschen Presseagentur nannten 56% der Befragten diesen Grund. Ähnlich viele sehen aber auch das Freizeitverhalten der Kinder als Grund, etwa zu viel am Handy zu sein. Zum Wetter, die aktuelle Vorhersage des Deutschen Wetterdienstes. Im Südosten kann es heute Morgen noch Schauer geben, die Regenwolken ziehen aber Richtung Österreich ab. Danach bleibt es heute überall trocken und es zeigt sich auch öfter die Sonne. Ab dem Nachmittag dann im Nordwesten neue Schauer. Höchstwerte bei 17 bis 24 Grad. Morgen im Norden noch einzelne Schauer, sonst trocken und freundlich bei 17 bis 23 Grad.
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4: Einen schönen guten Morgen. Wir haben es 8.33 Uhr heute am Donnerstag und bei uns heißt es Radio Paloma Ahoi. Mhm. 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

0: Frau Signorio, mach du A41.
1: Guten Morgen.
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0: So, und natürlich, wie jeden Donnerstag, richtet sich heute unser Blick in die Kinos. Mhm. Ja, und in dieser Woche gibt es ja neue Filme, auf die sich auch Fans von Comics und Videospielen freuen können. Ne?
3: Definitiv. Und ich muss ja sagen, ich bin ja nicht so der große Horrorfilm, aber das ist ein Genre, was ich tatsächlich sehr mag. Ich sag nur Zombie-Film. Thomas Bremser aus der Radio Paloma Redaktion weiß mehr zu den Filmstarts der Woche.
4: Hat jemand eine Leber bestellt oder eine Niere oder sowas? Irgendwer?
5: Es ist ein ganz normaler Arbeitstag für Krankenhauskurier Boein. Doch dann bekommt er abends noch einen Zusatzauftrag.
6: Und wo genau soll das jetzt hin?
7: Raccoon City General.
5: Bei der Stadt Raccoon City klingeln Videospielfans die Ohren. Im Kultspiel Resident Evil startet dort die Zombie-Apokalypse, so auch in der Filmneuauflage.
8: Alles, was in dieser Stadt passiert ist, hat sich innerhalb weniger Stunden entwickelt.
5: Wine erlebt einen wahren Horrortrip. Die Actionreihe mit Mila Jovovich in den 2000ern bot wenig Grusel. Das ändert sich deutlich im Reboot von Resident Evil.
8: Du hast keine Ahnung, was du da in den Händen hältst.
9: Wo man herkommt, ist belanglos. Wichtig ist, wo man hin will.
10: Wo wollen Sie denn hin?
9: Zu den Olympischen Spielen nach Rom.
5: Das Sportdrama Adams 8 erzählt das größte Wunder der deutschen Rudergeschichte. Der frühere Boxtrainer Kurt Adam will in den 50ern junge Außenseiter aus Ratzeburg in die Weltspitze führen.
9: Unser Ziel ist Gleichmäßigkeit. Das ist reine Physik.
10: Kein Endsport.
9: Nein?
5: Kurt Adam saß noch nie im Ruderboot, doch mit seinen neuen Ideen sorgt er für Furore.
9: Nicht der Stärkere gewinnt, sondern der am wenigsten Fehler macht.
5: Adams 8 mit Oliver Masucci könnte das Wunder von Bern des Ruderns werden, auch wenn es ein, zwei Handlungsstränge zu viel gibt.
4: Auf nach Rom!
5: Das Duell des Roadrunner gegen Willy Coyote kennen alle Comic-Fans. Coyote hat nie eine Chance, auch weil die absurden Hilfsmittel des Acme-Unternehmens versagen.
11: Die Acme Corporation gibt gefährliche Produkte in die Hände von Cartoon-Figuren.
5: Im Film Coyote vs. Acme will der Coyote den Konzern verklagen, doch der will den Spieß umdrehen.
12: Wir wissen doch alle, wer hier die Schuld trägt. Seine Verletzung hat er sich selbst zugefügt.
5: Der Action-Klamauk ist halb Comic, halb Realfilm und wandelt so auf den Spuren von Falsches Spiel mit Roger Rabbit. Ein absolutes Muss für Fans von Bugs Bunny und Co.
12: Das ist nicht witzig. Ich dachte, Cartoons sollen immer witzig sein.
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0: Massimino Rossi, Wahnsinn oder Liebe um 8.52 Uhr. Schönen guten Morgen.
1: Morgen. Die EU-Kommission will den Zugang zu Social Media für Kinder und Jugendliche beschränken. Mehr dazu gleich bei uns in den Radio Paloma Nachrichten um 9.
0: Mal eben was Kleines bei Temu, AliExpress oder Co. bestellt. Ich meine, wer kennt das nicht, ja? Mhm. Dort gibt's ja gefühlt alles, was man sich wünscht, ja? Von einem Wasseranschluss, den es so eigentlich gar nicht gibt, über billige, gut aussehende Regale bis hin zum Kleid.

0: Bearbeitungsgebühr geben.
1: Ja, dafür hat das Europäische Parlament endgültig grünes Licht gegeben. Die neuen Regeln, die dürften etwa Online-Händler wie Shein, Temu, AliExpress, aber auch Amazon betreffen.
2: Robert Büchner aus der Radio Paloma Redaktion weiß mehr.
3: Europas Zollämter haben immer mehr zu tun. Im vergangenen Jahr wurden rund 6 Milliarden Pakete von Online-Händlern kontrolliert. 90% davon kamen aus China in die EU. Die steigenden Kosten dafür soll die Gebühr nun abdecken. Wie teuer es wird, ist dabei noch offen. Klar ist aber, dass nicht die Endverbraucher zahlen sollen. Nach Angaben der EU-Staaten sind die Online-Händler zuständig. Es ist aber gut möglich, dass die Händler die Kosten einfach weiterreichen.
1: So, also diese Bearbeitungsgebühr, die wird dann demnächst fällig für Pakete von Shein, Temu und Co. Und ich muss aber ganz ehrlich sagen, ich finde das ein bisschen unfair. Ja,
2: wieso?
1: Weil ich meine, was kann ich dafür, wenn keiner in Europa auf die Idee kommt, diese Dinge zu erfinden, die ich bei Temu und Shein kaufen kann? Wie du schon sagst, da brauche ich irgendeinen speziellen Wasseranschluss, der im Dunkeln noch leuchtet und mir Ola Paloma pfeift. Krieg ich da. Und für einen Euro. Ja? Ja,
2: das stimmt allerdings.
1: Also.
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1: Ich bin Tine Klimach. Mit Blick auf die angekündigten Entlastungen angesichts der hohen Spritpreise hält Unionsfraktionschef Thorsten Frey schnelle Entscheidungen der Koalition für erreichbar. Aus seiner Sicht könnte das zum 1. Oktober gelingen, sagte Frey in der ARD-Sendung Maischberger.
2: Ich glaube, wenn man sich anschaut, wie war es im Frühjahr, wir haben das innerhalb weniger Tage hinbekommen. Ich glaube, wenn man das jetzt zügig macht, kann das zum 1. Oktober gelingen. Und das ist sehr ambitioniert, das muss man sagen, aber das hat in der Vergangenheit schon geklappt. Und wenn wir eng zusammenarbeiten, auch im Parlament, dann ist das eine Chance.
1: Eine Übergewinnsteuer auf Extraprofite der Mineralölkonzerne lehnt Frey ab. In den USA hat nach dem Senat auch das Repräsentantenhaus für ein Sanktionsgesetz gestimmt, um Russland wegen des Ukraine-Kriegs stärker unter Druck zu setzen. Neben direkten Strafmaßnahmen gegen russische Politiker und Firmen soll das Gesetz die russischen Öl- und Gasexporte stärker eindämmen, mit denen Russland seinen Angriffskrieg finanziert.
3: Präsident Trump muss nur noch unterschreiben und dass er das tun will, hat er schon angekündigt. Mit dem Gesetz kann er die 5 größten Käufer von russischem Öl und Gas mit Sanktionen belegen und auch jene Länder bestrafen, die Russland dabei helfen, Energiesanktionen zu umgehen. Vor allem China und Indien beziehen viel russisches Erdöl und diese Maßnahme könnte nun die Handelsbeziehungen weiter strapazieren. Der Kongress aber setzt mit dem Gesetz Kreml-Chef Putin unter Druck und auch Trump auf Putin einzuwirken, den Krieg zu beenden. Aus den USA, Tina Eck.
1: Deutschlands Maschinenbauer rechnen erst im nächsten Jahr wieder mit Wachstum. Dieses Jahr wird damit voraussichtlich das 4. Jahr mit Produktionsrückgang in Folge, prognostiziert der Chefvolkswirt des Branchenverbands VDMA, Johannes Gernand. Für das kommende Jahr erwartet der Verband Deutscher Maschinen- und Anlagenbau einen Produktionsplus von 3%. Eine robuste Weltwirtschaft sowie mehr Investitionen in Maschinen und Geräte, auch dank staatlicher Milliarden, dürften nach Einschätzung der Branche für Auftrieb sorgen. Kann man damit Karte zahlen, besser noch schnell zum Geldautomaten. Insbesondere im Restaurant, im Supermarkt und im Einzelhandel wollen die meisten Menschen auf dieses Szenario lieber verzichten. Bei einer YouGov-Umfrage gaben über 70% der Befragten an, dass man im Restaurant bargeldlos zahlen können sollte. Das Wetter, die aktuelle Vorhersage des Deutschen Wetterdienstes. Heute im Norden und Nordwesten meist stark bewölkt und einzelne Schauer. In Südostbayern wird der Regen im Tagesverlauf weniger. Im übrigen Land ein Mix aus Sonne und Wolken. Höchstwerte 17 bis 24 Grad. Morgen wechselnd bewölkt mit teils längeren freundlichen Abschnitten. Dabei über der südlichen Mitte und im Osten anfangs etwas Regen. Im Tagesverlauf vor allem in der Nordhälfte gebietsweise Schauer. Bei ähnlichen Temperaturen wie heute.
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4: Donnerstag, schönen guten Morgen.
5: Guten Morgen.
4: Wir haben es 3:09. Ja, heute ist schon wieder Donnerstag.
5: Ja, die Erkenntnis ist gerade angekommen im Kopf. Ja, morgen ist schon wieder Wochenende, ja?
4: Ja, und das heißt aber morgen, dass es morgen schon die Auflösung im nur 9 Uhr Schlagerquiz gibt, ne?
5: Genau, wir sind ja in dieser Woche auf der Suche nach diesem jungen Mann hier.
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5: Ja, zu gewinnen gibt es unsere nur 9 Uhr Uhr und heute gibt es den allerletzten Tipp, damit Sie dann auch morgen wirklich fehlerfrei Ihre Lösung präsentieren können, falls wir Sie anrufen.
6: Ja.
5: Er war und ist auch in einer Boyband.
6: Ich war verkrampfter.
4: Ja, wenn Sie jetzt wissen, wer das ist, Lösung abgeben auf radiopaloma.de. Morgen, wie gesagt, gibt es die Auflösung und damit die nur 9 Uhr Uhr zu gewinnen.
5: Drücken die Daumen.

0: Peters hier auf Radio Paloma, 100% deutscher Schlager. Wir haben es 10 nach 9.
1: Heute in einer Woche feiert Jürgen Klopp seine Premiere als Bundestrainer beim Spiel gegen die Niederlande. Ja, und heute stellt er seinen Kader für die ersten 4 Spiele vor.
0: Ja, in den letzten Tagen wurde ja schon viel darüber spekuliert und gemunkelt, welche Spieler denn neu oder vielleicht auch wieder oder gar nicht mehr mit dabei sind. Mhm. Und darüber sprechen wir jetzt mit Thomas Bremser aus der Radio Paloma Redaktion. Guten Morgen.
2: Guten Morgen. Guten Morgen.
0: So, Thomas, wie wird denn das Gesicht der deutschen Nationalmannschaft aussehen nach diesem WM-Debakel?
2: Auf jeden Fall jünger. Vom WM-Kader haben die ja schon etwas älteren Manuel Neuer und Antonio Rüdiger ihren Rücktritt erklärt. Mhm. Klopp ist bekannt dafür, jungen Spielern eine Chance zu geben und sie zu entwickeln. Darum werden auch einige jetzt dabei sein, die vorher niemand auf dem Zettel hatte. Ganz generell sagt Klopp:
3: Spielen wird, wer sehr gut ist, Riesenbock hat und in dem Moment, wo das Trikot anzieht, noch ein bisschen besser wird, so ins Fliegen kommt.
2: Euphorie verbreiten, das ist ja eines der Ziele von Klopp und das geht immer gut mit frischem Wind.
0: Ja, witzig, dass das eins seiner großen Kriterien ist, ne? Aber ist ja, glaube ich, erstmal ein ganz guter Plan, ne?
1: So sieht's aus. Gibt's denn eigentlich schon konkrete Namen, zu denen sich Klopp quasi geäußert hat, wer mit dabei ist?
2: Er selbst hat sich noch nicht in die Karten schauen lassen, dafür haben Medien schon viele Namen genannt. Die wohl größte Überraschung: Felix Keidel vom Aufsteiger Elversberg. Nach nur 3 Bundesligaspielen will Klopp ihn dabei haben. Mhm. So wie auch den Kölner Elmaler. Nicht dabei sein sollen Fanliebling Dennis Undav, der umstrittene Leroy Sané und Torwart Oliver Baumann. Mhm. Dafür soll Marc-André Ter Stegen Klopps Nummer 1 werden im Tor. Wie gesagt, alles laut Medienberichten.
0: Mhm. Ja gut, Ter Stegen wartet ja irgendwie auch schon lange drauf, ne, da jetzt endlich mal diese Position einnehmen zu können. Also heute verkündet der Neue quasi seinen neuen Kader. Wie geht's denn dann weiter?
2: Am Montag trifft Klopp erstmals seine Spieler in Herzogenaurach. Da bereitet sich das Team vor auf die ersten 4 Nations League-Spiele. Am Donnerstag in Amsterdam gegen die Niederlande, dann 2-mal gegen Griechenland und gegen Serbien. Mhm. Klopp will bei seiner Premiere möglichst viele kennenlernen, darum wird er wohl an die 30 Spieler nominieren. Mehr als der Verband pro Spiel erlaubt. Deshalb müssen einige vereinzelt von der Tribüne aus zuschauen. Heißt auch, wir werden in den 4 Spielen wohl auch immer wieder andere Aufstellungen sehen.
1: Okay. Ja, also darauf bin ich schon sehr gespannt.
0: Ich auch.
1: Heute um 10 Uhr soll die Pressekonferenz dazu stattfinden. Wir halten Sie natürlich hier auf dem Laufenden. Und ich warte ja immer noch darauf, dass mein Telefon klingelt.
0: Als Spieler oder was?
1: Nee, als Co-Trainer natürlich.
0: Na klar, Stefan, alles ist möglich.
1: So, kurzer Blick auf die Uhr. Wir haben es damit 9 Uhr und 13 Minuten gleich. Einen wunderschönen guten Morgen.
0: Guten Morgen.
1: Ja, wir starten rein in den 17. September.
0: So, also manchmal ist doch komisch, oder? Da sieht man monatelang nichts von Carsten Walter oder zumindest kaum was. Mhm. Und dann tauchen in einer Woche gleich 2 Fotos mit seinen Ex-Freundinnen auf.
1: Oha.
0: Mehr dazu gleich hier bei uns in den Radio Paloma Star News.
1: Wir bringen Sie immer näher an die Stars. Schönen guten Morgen jetzt mit Andreas Martin.

0: Wolfgang Petri, Morgengold hier auf Radio Paloma, 100% deutscher Schlager. Wir haben es 20 nach 9 damit.
1: Nora, du bist ja, ich sag mal, ein kleiner Flugschisser.
0: Ja, ne? Ist schon also, besser geworden, aber ja, ich bin ja doch auch immer noch ein bisschen nervös.
1: Ja, aber du brauchst gar nicht mehr ängstlich sein in Sachen Fliegen, denn ein Forscher hat jetzt ausgerechnet, dass Fliegen zum Beispiel 20.000 Mal sicherer ist, als ein Kind zu kriegen zum Beispiel.
0: Zum Beispiel, ja. Ein Mathematiker hat das jetzt einfach mal so gegengestellt und verglichen. Und zum Beispiel ist es so, dass Autofahren 626 Mal gefährlicher ist, als in ein Flugzeug zu steigen oder auch mit dem Zug zu fahren, 239 Mal gefährlicher. Und wer sich da jetzt denkt, hey, na, dann bleibe ich einfach zu Hause, verreise gar nicht.
1: Nee, ist auch keine gute Idee. Zu Hause bleiben ist viel gefährlicher. Mhm. Ja, generell ist das Sterberisiko zu Hause tatsächlich 8-mal höher als im Flieger.
0: Wahnsinn.
1: Ich meine, das wissen wir spätestens seit Kevin allein zu Hause.
0: Richtig,
1: ne?
0: Da brauchst du die feuchten Banditen nur zu fragen.
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1: Und heute Morgen geht es um Carsten Walter.
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1: Ja, also irgendwie ist das bei Carsten Walter gerade ein bisschen verrückt. Mhm. Ja, da hört man wirklich monatelang kaum was von ihm. Und jetzt wird er innerhalb kürzester Zeit gleich 2-mal mit einer seiner Ex-Freundinnen gesichtet. Ne?
0: Ja, wir haben ja Anfang der Woche schon darüber berichtet, dass Carsten und seine Ex-Freundin Marina Marx zusammen im Sardinienurlaub waren. Mhm. Und nun ist das nächste Bild bei Instagram aufgetaucht. Carsten Walter Arm in Arm mit Michelle.
1: Ja. Oha.
0: Aber jetzt bitte keine falschen Schlüsse ziehen. Die beiden, die waren tatsächlich in einer großen Gruppe unterwegs und haben sich da einfach getroffen. Und ganz offensichtlich scheinen sich die beiden richtig gut zu verstehen. Und mehr ist da anscheinend definitiv nicht, denn sie sind nur Freunde, wie sie beide unterm Bild betonen.
1: Ja, wie es da weitergeht, wir halten sie auf jeden Fall auf dem Laufenden, ja, auch in Sachen Liebesding bei Carsten Walter. Mhm. Jetzt freuen wir uns aber erstmal auf den 2. Oktober, denn da wird er ja seine neue feste Rolle in Alles, was zählt antreten. Ne?
0: Genau, und da gibt es dann sicherlich auch einiges zu berichten.
1: Oh ja.
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0: Joey Heindle und Startbahn im Bauch hier auf Radio Paloma 100% Deutscher, Schlager um 9.27 Uhr.
1: Die EU-Kommission will den Zugang zu Social Media für Kinder und Jugendliche beschränken. Mehr dazu gleich bei uns in den Radio Paloma Nachrichten.
0: Und bis dahin die Gruppe Wind.

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1: Ich bin Tine Klimach. Mit Blick auf die angekündigten Entlastungen angesichts der hohen Spritpreise hält Unionsfraktionschef Thorsten Frey schnelle Entscheidungen der Koalition für erreichbar. Aus seiner Sicht könnte das zum 1. Oktober gelingen, sagte Frey in der ARD-Sendung Maischberger.
2: Ich glaube, wenn man sich anschaut, wie war es im Frühjahr, wir haben das innerhalb weniger Tage hinbekommen. Ich glaube, wenn man das jetzt zügig macht, kann das zum 1. Oktober gelingen. Und das ist sehr ambitioniert, das muss man sagen, aber das hat in der Vergangenheit schon geklappt. Und wenn wir eng zusammenarbeiten, auch im Parlament, dann ist das eine Chance.
1: Eine Übergewinnsteuer auf Extraprofite der Mineralölkonzerne lehnt Frey ab. In den USA hat nach dem Senat auch das Repräsentantenhaus für ein Sanktionsgesetz gestimmt, um Russland wegen des Ukraine-Kriegs stärker unter Druck zu setzen. Neben direkten Strafmaßnahmen gegen russische Politiker und Firmen soll das Gesetz die russischen Öl- und Gasexporte stärker eindämmen, mit denen Russland seinen Angriffskrieg finanziert.
3: Präsident Trump muss nur noch unterschreiben und dass er das tun will, hat er schon angekündigt. Mit dem Gesetz kann er die 5 größten Käufer von russischem Öl und Gas mit Sanktionen belegen und auch jene Länder bestrafen, die Russland dabei helfen, Energiesanktionen zu umgehen. Vor allem China und Indien beziehen viel russisches Erdöl und diese Maßnahme könnte nun die Handelsbeziehungen weiter strapazieren. Der Kongress aber setzt mit dem Gesetz Kreml-Chef Putin unter Druck und auch Trump auf Putin einzuwirken, den Krieg zu beenden. Aus den USA, Tina Eck.
1: Deutschlands Maschinenbauer rechnen erst im nächsten Jahr wieder mit Wachstum. Dieses Jahr wird damit voraussichtlich das 4. Jahr mit Produktionsrückgang in Folge, prognostiziert der Chefvolkswirt des Branchenverbands VDMA, Johannes Gernand. Für das kommende Jahr erwartet der Verband Deutscher Maschinen- und Anlagenbau einen Produktionsplus von 3%. Eine robuste Weltwirtschaft sowie mehr Investitionen in Maschinen und Geräte, auch dank staatlicher Milliarden, dürften nach Einschätzung der Branche für Auftrieb sorgen. Kann man damit Karte zahlen, besser noch schnell zum Geldautomaten? Insbesondere im Restaurant, im Supermarkt und im Einzelhandel wollen die meisten Menschen auf dieses Szenario lieber verzichten. Bei einer YouGov-Umfrage gaben über 70% der Befragten an, dass man im Restaurant bargeldlos zahlen können sollte. Das Wetter, die aktuelle Vorhersage des Deutschen Wetterdienstes. Heute im Norden und Nordwesten meist stark bewölkt und einzelne Schauer. In Südostbayern wird der Regen im Tagesverlauf weniger. Im übrigen Land ein Mix aus Sonne und Wolken. Höchstwerte 17 bis 24 Grad. Morgen wechselnd bewölkt mit teils längeren freundlichen Abschnitten. Dabei über der südlichen Mitte und im Osten anfangs etwas Regen. Im Tagesverlauf vor allem in der Nordhälfte gebietsweise Schauer. Bei ähnlichen Temperaturen wie heute.
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4: Einen schönen guten Morgen. Wir
5: guten Morgen.
4: 9.33 Uhr heute am Donnerstag. Und heute gab es ja schon Ziel Nummer 4 auf unserer Reiseroute durch die Adria bei der großen Schlagerseereise.
5: Ja, wir werden ja im Oktober 2027 mit mehr als 30 Schlagerstars an Bord durchs Mittelmeer schippern und werden da ganz, ganz viele tolle Sehenswürdigkeiten besuchen. Und die stellen wir Ihnen vor. Aber dazu gibt es morgen dann eine klitzekleine Frage. Und wenn Sie uns die beantworten können, dann gewinnen Sie eine All-Inclusive-Balkonkabine für 2. Wenn Sie Ihr Glück versuchen wollen, dann einfach anmelden auf radiopaloma.de und gleich gibt es nochmal die heutige Sehenswürdigkeit. Ne?
4: Genau zuhören wieder.
5: Ja, genau zuhören, das ist ganz wichtig.

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0: Claudia Jung um 9:42 Uhr.
1: Morgen.
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0: Jawohl, nächstes Jahr 2027 im Oktober geht es wieder gemeinsam auf große Schlagerseereise. Mhm. Wir entdecken das westliche Mittelmeer mit jeder Menge Schlagerstars an Bord. Und Sie sind auch mit dabei.
1: Genau, denn wir schenken Ihnen jede Woche Freitag eine Balkonkabine für zwei. Sie müssen einfach nur eine Frage beantworten. Und die Fragen, die drehen sich um unsere Sehenswürdigkeiten, denn wir entdecken quasi die Route schon mal so ein bisschen. Mhm. Wir schauen uns schon mal die Sehenswürdigkeiten an, die da so auf uns warten, wenn wir durch die Adria schippern. Wir haben ja schon einiges gelernt in dieser Woche. Ne? Wir waren schon in Triest, haben schon das Schloss Miramare besucht. Gestern waren wir in der Nudelgasse von Bari und wir sind auch heute noch mal in Bari. Unsere Kollegin Carolina Colocci, die hat sich schon mal auf Entdeckungstour begeben und ist heute in der Altstadt von Bari unterwegs.
3: Nachdem ich gestern schon leckere Pasta in der Nudelgasse gegessen habe, steht ein Verdauungsspaziergang an. Aber der ist nicht ohne, denn wenn ich jetzt einfach loslaufe, weiß ich ehrlich gesagt nicht, wo ich wieder herauskomme. Ich bin mitten in Bari Vecchia, der historischen Altstadt von Bari. Und hier geht es durch enge, verwinkelte Gassen, über kleine Plätze, vorbei an alten Häusern. Die Wäsche hängt über der Straße, irgendwo unterhalten sich Nachbarn von Fenster zu Fenster und aus einer Küche duftet es einfach nach Italien. Schon essen. Genau so muss sich Süditalien anfühlen. Bari Vecchia ist auch ein echtes Labyrinth und das war früher ziemlich praktisch, denn die engen Gassen machten es Fremden schwer, sich zurechtzufinden. Heute verirrt man sich natürlich viel lieber. Und genau das würde ich jetzt auch machen. Einfach ohne Plan durch die Gassen laufen, links abbiegen, rechts abbiegen und schauen, was sich hinter der nächsten Ecke verbirgt. Vielleicht eine kleine Bar? Vielleicht eine Kirche oder eine italienische Nonna, die gerade ihre Orecchiette macht. Und ich glaube, hier könnte ich mich tatsächlich ein bisschen verlaufen wollen. Aber lieber nicht. Unser Schiff will nämlich bald wieder in die See stechen.
1: Also die Altstadt von Bari, ein kleines Labyrinth.
0: Ja, das kann man sich ja schon mal merken. Mhm. Ja. So, das waren jetzt in dieser Woche all unsere Sehenswürdigkeiten, die wir Ihnen vorgestellt haben. Ja, und morgen können Sie mit einer Frage zu diesen Sehenswürdigkeiten eine Balkonkabine für zwei tatsächlich gewinnen. Ne?
1: Ja, also dafür einfach anmelden auf unserer Internetseite radiopaloma.de. Morgen um 9.40 Uhr gibt es dann den ersten Gewinner oder die erste Gewinnerin.
0: Wir drücken jetzt schon mal ganz fest die Daumen.
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0: Der neue Titel von Pia Sophie, Wenn das zu viel ist, hier auf Radio Paloma, 100% deutscher Schlager. Schönen guten Morgen am Donnerstag. Wir haben es 9.53 Uhr. Bei uns hören Sie die neuen deutschen Schlager jetzt immer zuerst.
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4: Die EU-Kommission will den Zugang zu Social Media für Kinder und Jugendliche beschränken. Mehr dazu gibt's gleich hier bei uns in den Radio Paloma Nachrichten um 10.
0: So, und was dieser 17. September, der Donnerstag, noch so alles mit uns vorhat und für uns bereithält, das erfahren wir jetzt beim Blick in die Sterne.
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6: Achtung vor zu viel Ehrgeiz. Sie werden mit der Schwierigkeit konfrontiert, den aufbrodelnden Kräften sinnvoll Ausdruck zu verleihen.
5: Stier.
6: Wie wäre es, wenn Sie Ihre Energie in sportliche Bahnen lenken? Das tut gut und baut zugleich an Spannungen ab.
5: Zwillinge.
6: Sie wirken lebendig, lebensnah und vielseitig. Zudem verfügen Sie über

0: Jungfrau.
1: Ihr Charme hilft ihnen, fast jeden in ein Gespräch zu verwickeln. Da sie sich gerne von der liebenswürdigen Seite zeigen, machen sie leicht Zugeständnisse.
0: Waage.
1: Idee und Ausführung liegen nahe beisammen, sodass sie leicht impulsiv handeln. Die konkreten Auswirkungen können irgendwo zwischen lautstarken Unstimmigkeiten und der Durchführung eines gut durchdachten Vorhabens liegen.
0: Skorpion.
1: Sie sind ungeduldig und nervös. Ihnen geht alles zu langsam. Versuchen Sie, sich zu entspannen und innerliche Ruhe zu finden.
0: Schütze.
1: Nutzen Sie die mentale Hochspannung für anspruchsvolle Kopfarbeit. Ihr Wohl hängt davon ab, wie gut Sie für sich selber sorgen.
0: Steinbock.
1: Heute sollten Sie sich nur Ihren gewohnten Tätigkeiten widmen. Sie spüren eine tiefe innere Ruhe.
0: Wassermann.
1: Nehmen Sie sich Zeit, für Ihr eigenes Wohlbefinden zu sorgen. Je besser es Ihnen geht, desto mehr hat auch Ihr Umfeld davon.
0: Fische.
1: Genießen Sie diesen Tag mit lieben Menschen um Sie herum. Die Sterne stehen günstig für viele erholsame Stunden.
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1: Ich bin Tine Klimach. Diesel ist in Deutschland so teuer wie nie zuvor. Am Mittwoch kostete ein Liter im bundesweiten Tagesdurchschnitt 2,45 Euro, wie aus Zahlen des ADAC hervorgeht. Die politische Debatte, ob und was dagegen getan werden kann, wird für die Bundesregierung zur Gretchenfrage.
2: Noch streitet die Regierung über mögliche Maßnahmen. Und die Autofahrer wollen nur eines, dass die Preise schnell runtergehen. Zum 1. Oktober sei das möglich, wenn wir einen Zahn zulegen, sagt CDU-Politiker Frei, plädiert für eine Senkung der Energie. Steuer. Wirtschaftsweise Schnitzer dagegen hält gezielte Entlastungen für sinnvoller und meinte im ZDF, viele Deutsche erwarten in Krisenzeiten zu viel vom Staat. Claudia Wächter, Nachrichtenredaktion.
1: Bundesbildungsministerin Karin Prien setzt beim geplanten Social-Media-Verbot für unter 13-Jährige auf eine Gesamtstrategie aus Alterskontrollen, mehr Medienkompetenz für Kinder sowie Aufklärung für Eltern. Wichtig sei zudem eine klare gesellschaftliche Norm, wonach Kinder unter 3 Jahren keinen Zugang zu digitalen Angeboten haben sollten, sagte Prien im ZDF-Morgenmagazin. Kinder und Jugendliche unter 13 Jahren sollen nach dem Willen von EU-Kommissionspräsidentin von der Leyen künftig in der EU von sozialen Medien wie TikTok, Snapchat und Instagram ausgeschlossen werden. Der Bundesgerichtshof verkündet heute seine Entscheidung in der Frage, wie weit Datenschutzregeln auch im privaten Umfeld gelten. Konkret geht es um heimliche Videoaufnahmen in der Familie und um weitergeleitete private WhatsApp-Nachrichten. Entscheidend ist dabei die sogenannte Haushaltsausnahme der EU-Datenschutzgrundverordnung.
3: Vereinfacht gesagt, die Datenschutzregeln gelten normalerweise nicht, wenn jemand Dokumente ausschließlich für persönliche oder familiäre Zwecke nutzt. Genau darüber wird jetzt aber gestritten. In einem Fall hatte eine Tochter heimlich ihre Mutter gefilmt und die Aufnahmen weitergegeben. In einem anderen leitete eine Frau private WhatsApp-Nachrichten einer früheren Freundin an deren Arbeitgeber weiter. Möglicherweise fällt aber noch keine endgültige Entscheidung. Der Bundesgerichtshof könnte den Europäischen Gerichtshof fragen. Thomas Bliskin, Nachrichtenredaktion.
1: Jeder Zweite sieht die schlechte personelle Ausstattung deutscher Schulen als Ursache für die schwachen Ergebnisse in der jüngsten PISA-Bildungsstudie. In einer YouGov-Umfrage im Auftrag der Deutschen Presseagentur nannten 56% der Befragten diesen Grund. Ähnlich viele sehen aber auch das Freizeitverhalten der Kinder als Grund, etwa zu viel am Handy zu sein. Das Wetter, die aktuelle Vorhersage des Deutschen Wetterdienstes. Heute im Norden und Nordwesten meist stark bewölkt und einzelne Schauer. In Südostbayern wird der Regen im Tagesverlauf weniger. Im übrigen Land ein Mix aus Sonne und Wolken. Höchstwerte 17 bis 24 Grad. Morgen wechselnd bewölkt mit teils längeren freundlichen Abschnitten. Dabei über der südlichen Mitte und im Osten anfangs etwas Regen. Im Tagesverlauf vor allem in der Nordhälfte gebietsweise Schauer. Bei ähnlichen Temperaturen wie heute.
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4: Schönen Donnerstag um 9:45 Uhr. 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

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Lange Wartezeiten, mehrere Arztpraxen und Informationen, die unterwegs irgendwo verloren gehen. Das kennen viele, aber was unsere Gesundheitsversorgung für Patienten sicherer machen könnten, das hören Sie gleich hier bei uns.

0: Nachtmodus, der neue Titel von Larissa hier auf Radio Paloma. 100% deutscher Schlager, denn die neuen deutschen Schlager, die hören Sie bei uns immer zuerst. Gesundheitsversorgung kann ja schnell kompliziert werden, wenn verschiedene Arztpraxen beteiligt sind und Informationen zwischen den Behandlungen verloren gehen. Dazu kommen noch lange Wartezeiten und die Frage, welche Praxis für welches Anliegen eigentlich die richtige ist. Passend zum heutigen Welttag der Patientensicherheit zeigt eine neue Forsa-Umfrage im Auftrag der KKH, welche Veränderungen bei diesem Problem helfen könnten. Und darüber sprechen wir jetzt mit der Expertin für Patientensicherheit bei der KKH, Vicheta Sanchikovach. Hallo.
1: Hallo, ich grüße Sie.
0: Was bedeutet Patientensicherheit eigentlich im Alltag?
1: Patientensicherheit bedeutet vor allem, dass Menschen gut und vor allem auch verlässlich durch ihre Behandlung kommen und vermeidbare Risiken und Fehler möglichst vermieden werden. Dazu gehört zum Beispiel, dass wichtige Informationen über Vorerkrankungen, aber auch Medikamente und vor allem bisherige Behandlungen bekannt sind. Der Welttag der Patientensicherheit in diesem Jahr richtet den Blick besonders auf die sichere Versorgung chronisch erkrankter Menschen.
0: Und wie groß ist das Problem denn eigentlich mit der Abstimmung zwischen den verschiedenen Praxen?
1: Ja, die Zahlen aus unserer Forsa-Umfrage zeigen hier eine deutliche Lücke. 61% der Befragten waren in den vergangenen 3 Jahren wegen Beschwerden bei mehr als einem Arzt in Behandlung. Von diesen Menschen mussten wiederum 43% ihre Krankengeschichte oder auch ihre Medikamente mehrfach erklären. 1/3 bekam sogar widersprüchliche Empfehlungen. Das zeigt aber auch wiederum, wie wichtig eine gute Koordination für eine sichere Versorgung ist.
0: Und wie können dann mögliche Lösungen für dieses Problem aussehen?
1: Patientensicherheit darf auf jeden Fall nicht davon abhängen, wie gut Patientinnen und Patienten ihre Behandlung selbst organisieren. Ein modernes Primärversorgungssystem kann dafür einen wichtigen Rahmen schaffen, wobei ja Hausarztpraxen zukünftig eine zentrale Steuerungsfunktion übernehmen sollen. Sinnvoll wäre es in unseren Augen zudem, eine digitale Ersteinschätzung zu haben, die Fragen beantwortet wie dringend ist das Anliegen oder welche Versorgung passt auch dazu. Auf diese Weise erhalten Patientinnen und Patienten mehr Orientierung.
0: Die Bundesregierung hat ja angekündigt, hierfür einen Gesetzesvorschlag erarbeiten zu wollen. Welche Rolle spielen hierbei die Krankenkassen?
1: Die Krankenkassen verfolgen den politischen Prozess sehr aufmerksam und bringen ihre Perspektive in verschiedenen Gremien, aber auch Diskussionen mit ein. Zugleich stehen sie ihren Versicherten bereits heute bei Fragen rund um die gesundheitliche Versorgung zur Seite. Denn neben verlässlichen Strukturen im Gesundheitswesen ist auch eine individuelle Begleitung der Patientinnen und Patienten sehr wichtig. Als KKH unterstützen wir unsere Versicherten dabei mit Information, aber auch Beratungs- und verschiedenen Serviceangeboten.
0: Was können wir als Patienten selbst für unsere Sicherheit tun?
1: Die eigene Gesundheitskompetenz ist gerade bei längeren Behandlungen ein sehr wichtiger Teil der Patientensicherheit. Dazu gehört zum Beispiel Medikamentenlisten, Befunde oder auch Arztbriefe zum Termin mitzubringen. Bei unterschiedlichen Empfehlungen im Arztgespräch kann ich nach einer gemeinsamen Linie fragen. Zusätzlich bieten Plattformen wie mehr-patientensicherheit.de Erfahrungsberichte von Versicherten, die bei der Vorbereitung auf zum Beispiel Eingriffe oder auch Behandlungen helfen können.
0: Patientensicherheit beginnt also bei einer gut koordinierten Versorgung und lässt sich zugleich durch informierte und aktive Patienten stärken. Weitere Infos gibt's auch unter kkh.de. Vielen Dank an Vicheta Sanchikovach.
1: Vielen Dank, hat mich gefreut.
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1: Schönen Donnerstag mit Radio Paloma, 100% deutscher Schlager. Vincent Groß wurde im Netz innerhalb von kürzester Zeit gleich dreimal für tot erklärt. Zum Glück nimmt er diese Falschmeldung mit Humor, stellt klar, er lebt. Und wir hören ihn jetzt mit den Hysteria Brothers.

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0: Paulina Drews hier auf Radio Paloma, 100% deutscher Schlager. Diesel in Deutschland ist so teuer wie noch nie zuvor. Und was sonst noch heute wichtig ist, das hören Sie gleich in den 11 Uhr Nachrichten. Danach gibt es Aktuelles von Pauline.
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0: Und auch diesen Kultschlager von Wolfgang Ziegler.
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0: Mehr Abwechslung gibt es jetzt mit Oliver Heid, Wir zwei Chaoten. Ein Titel aus unserem Partyschlager-Subchannel zu finden auf radiopaloma.de sowie in der kostenlosen Radio Paloma App.

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1: Ich bin Tine Klimach. Während die Bundesregierung darüber berät, wie Autofahrer hierzulande entlastet werden können, steigen die Preise an der Tankstelle jeden Tag weiter. Laut ADAC kostete der Liter Diesel gestern im bundesweiten Durchschnitt 2,45 Euro. Benzin ist schon seit Tagen auf einem Allzeithoch. Die politische Debatte, was dagegen getan werden kann, ist in vollem Gang.
2: Möglich ist zum Beispiel, dass die Mehrwertsteuer auf Benzin und Diesel von 19% auf 7% gesenkt wird oder, wie schon beim Tankrabatt im Frühjahr, die Energiesteuer gesenkt wird. Die Entscheidung dafür war seinerzeit schnell gefallen, sagt Unionsfraktionschef Thorsten Frey. Deshalb könnte es auch dieses Mal zügig gehen. Auch wenn es ambitioniert sei, es könnte zum 1. Oktober gelingen, sagte Frey in der ARD-Sendung Maischberger. Diana Kramer, Nachrichtenredaktion.
1: In den USA hat nach dem Senat auch das Repräsentantenhaus für ein Sanktionsgesetz gestimmt, um Russland wegen des Ukraine-Kriegs stärker unter Druck zu setzen. Neben direkten Strafmaßnahmen gegen russische Politiker und Firmen soll das Gesetz die russischen Öl- und Gasexporte stärker eindämmen, mit denen Russland seinen Angriffskrieg finanziert.
3: Präsident Trump muss nur noch unterschreiben und dass er das tun will, hat er schon angekündigt. Mit dem Gesetz kann er die 5 größten Käufer von russischem Öl und Gas mit Sanktionen belegen und auch jene Länder bestrafen, die Russland dabei helfen, Energiesanktionen zu umgehen. Vor allem China und Indien beziehen viel russisches Erdöl und diese Maßnahme könnte nun die Handelsbeziehungen weiter strapazieren. Der Kongress aber setzt mit dem Gesetz Kreml-Chef Putin unter Druck und auch Trump auf Putin einzuwirken, den Krieg zu beenden. Aus den USA, Tina Eck.
1: In der deutschen Industrie gibt es mit prall gefüllten Auftragsbüchern Hoffnung auf ein Ende der langen Durststrecke. Der Auftragsbestand stieg im Juli preisbereinigt um 1,5% im Vergleich zum Vormonat, teilte das Statistische Bundesamt mit. Bereits in den vergangenen Monaten ist der Auftragsbestand in den Unternehmen tendenziell gewachsen. Zum Sport. Bundestrainer Jürgen Klopp startet mit einem Doppelkader in Rekordgröße in seine ersten Länderspiele. Das Aufgebot der Fußballnationalmannschaft für den Auftakt in der Nations League umfasst insgesamt 44 Spieler. Darunter 16 WM-Erfahrene, zahlreiche Rückkehrer wie Marc-André Ter Stegen, Serge Gnabry und Karim Adeyemi sowie 16 Akteure ohne Länderspieleinsatz. Das Wetter, die aktuelle Vorhersage des Deutschen Wetterdienstes. Heute im Norden und Nordwesten meist stark bewölkt und einzelne Schauer. In Südostbayern wird der Regen im Tagesverlauf weniger. Im übrigen Land ein Mix aus Sonne und Wolken. Höchstwerte 17 bis 24 Grad. Morgen wechselnd bewölkt mit teils längeren freundlichen Abschnitten. Dabei über der südlichen Mitte und im Osten anfangs etwas Regen. Im Tagesverlauf vor allem in der Nordhälfte gebietsweise Schauer. Bei ähnlichen Temperaturen wie heute.
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4: Donnerstagvormittag, kurz nach 11. 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

Wolfgang Ziegler mit Verdammt hier auf Radio Paloma, 100% deutscher Schlager. Jürgen Klopp hat gerade eben seinen ersten Deutschlandkader als Bundestrainer vorgestellt. Mehr dazu hören Sie hier gleich bei uns. Und vorher gibt es Bernhard Brink mit Der glücklichste Mann der Welt.

0: Sie hören Radio Paloma, 100% deutscher Schlager am Donnerstag. Und die Fußballfans, die haben ja gerade eben wohl ganz genau hingeschaut, denn Jürgen Klopp hat seinen allerersten Kader als Bundestrainer vorgestellt. Ja, und der fällt deutlich größer als gewohnt aus. Das Aufgebot der Fußballnationalmannschaft für den Auftakt in der Nations League, das umfasst insgesamt 44 Spieler. Nach 2 von 4 Partien wechseln sich die Kader ab.
1: Ist sehr ungewöhnlich für die Nationalmannschaft, dass man in 4 Spiele in 2 Wochen zu absolvieren hat. Ich möchte in der Zeit so viele Spieler wie möglich kennenlernen. Ich habe in den letzten 4 Wochen war ich ein bisschen unterwegs und habe viele, viele Spieler persönlich getroffen. Also ob dann nur auf dem Trainingsplatz oder anschließend auch noch im Gespräch, also gesehen, physisch vor mir gehabt. Und der Unterschied ist schon groß. Also zwischen dem, was ich vorher für ein Bild hatte, weil ich habe ja vorher gesagt, ich war, wenn man so will, 11 Jahre aus der Bundesliga weg. Und es macht da schon einen großen Unterschied, um so ein Gefühl für einen Fußballer zu entwickeln, dass man auch mal live sieht. Und ich möchte einfach noch viel mehr live sehen.
0: Von einer klassischen A- und B-Mannschaft möchte der neue Bundestrainer dabei aber ausdrücklich nichts wissen. Beide Aufgebote sollen die gleichen sportlichen Ziele verfolgen.
1: Wir haben keine A- oder B-Mannschaft gemacht, im Sinne von, dass wir glauben, dass gegen diesen Gegner die Mannschaft gewinnen kann. Wir wollen, und das ist ja, denke ich, im Fußball normal, alle 4 Spiele gewinnen. Das heißt jetzt nicht, dass wir davon ausgehen, dass es so sein kommen wird, aber die Mannschaften sind darauf ausgerichtet, dass es gut zusammenpasst, oder die Kader sind darauf ausgerichtet, dass es gut zusammenpasst, von den Positionen her, von den Charakteren her, von der Anzahl der erfahrenen Spieler, von der Anzahl der jüngeren Spieler, der etwas unerfahrenen Spieler, die dabei sind. Und dementsprechend ist das die Idee, so viele Eindrücke wie möglich von den Spielern zu bekommen.
0: Und dass viele Namen schon vor der offiziellen Verkündung durchgesickert waren, das nahm Klopp bei der Pressekonferenz mit ganz viel Humor.
1: Den einen Namen, den er noch nicht kennt, wer den errät, der kriegt so eine Kappe.
0: Für Klopp wird diese erste Länderspielerphase damit also nicht nur zum sportlichen Auftakt, sondern auch zu einer ziemlich großen Bestandaufnahme. 44 Spieler bekommen die Gelegenheit, beim neuen Bundestrainer ihren ersten Eindruck zu hinterlassen.
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Vanessa Mai, ich fall in love hier auf Radio Paloma, 100% deutscher Schlager. Heute ist übrigens der Welttag der Manta-Rochen. Dieser macht seit 2020 auf diese faszinierenden Meeresriesen aufmerksam, denn die Mantas sind unter anderem durch Fischerei, aber auch den Handel mit ihren Kiemplatten bedroht. Deswegen soll der Tag heute die Forschung, Aufklärung und ihren Schutz weltweit stärken.

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3: So, ich mache ja kein Geheimnis draus, weiß ja auch jeder, ich bin ja so ein kleines bisschen so ein Flugschisser, ja. Ne? Aber man hört ja auch immer wieder, das Flugzeug ist das sicherste Verkehrsmittel der Welt.
4: So sieht's aus.
3: Ja, und ein Mathematiker hat das jetzt einfach mal so gegengestellt und verglichen. Und zum Beispiel ist es so, dass Autofahren 626 Mal gefährlicher ist, als in ein Flugzeug zu steigen oder auch mit dem Zug zu fahren, 239 Mal gefährlicher. Und wer sich da jetzt denkt, hey, dann bleibe ich einfach zu Hause, verreise gar nicht.
4: Nee, ist auch keine gute Idee. Zu Hause bleiben ist viel gefährlicher. Ja. Mhm. Generell ist das Sterberisiko zu Hause tatsächlich 8-mal höher als im Flieger.
3: Wahnsinn.
4: Ich meine, das wissen wir spätestens seit Kevin allein zu Hause.
3: Richtig,
4: ne?
3: Da brauchst du die feuchten Banditen nur zu fragen.
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Neues von Pietro Basile, Miss Italia, hier auf Radio Paloma, 100% deutscher Schlager. Denken Sie daran, die neuen deutschen Schlager, die hören Sie bei uns immer zuerst. Der Dieselpreis ist auf Rekordhoch und die Debatte um die Spritpreise, die ist auch im vollen Gange. Mehr Meldungen aus Deutschland und der Welt hören Sie gleich um Punkt 12 in den Nachrichten. Und danach freuen Sie sich schon auf Aktuelles von Alessa. Und auch Chris Wolf mit diesem Kultschlager. Und jetzt Michael Holm mit Mendocino, ein Titel, den Sie auch in unserem Subchannel Kultschlager hören können. Natürlich auf radiopaloma.de sowie über unsere kostenlose Radio Paloma App.

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1: Ich bin Tine Klimach. Nach Benzin ist jetzt auch Diesel in Deutschland so teuer wie nie zuvor. Am Mittwoch kostete ein Liter im bundesweiten Tagesdurchschnitt 2,45 Euro, wie es Zahlen des ADAC hervorgeht. Benzin ist bereits seit Tagen auf Rekordniveau. Ein Liter kostete 2,31 Euro. Angesichts der wieder stärker gestiegenen Preise ist in der Politik eine neue Debatte um weitere Entlastungen entbrannt. Strittig ist noch, welche Maßnahmen umgesetzt werden sollen. Alterskontrollen, Minikonten und Zeitlimits. Die EU plant strengere Regeln für die Nutzung von Social Media bei Kindern und Jugendlichen. Fachleute sehen darin Chancen und Herausforderungen. Bundesbildungsministerin Karin Prien setzt auf eine Gesamtstrategie.
2: Prien spricht sich für Alterskontrollen via App, mehr Medienkompetenz für Kids und mehr Aufklärung für die Eltern aus. Auch müssten die Plattformen selbst mehr Verantwortung für den Schutz Minderjähriger übernehmen. Schon im nächsten Monat will sie eine Übergangslösung präsentieren, bis die EU-Vorschläge umgesetzt sind. Damit ist Prien auf einer Linie mit vielen Experten. Diese warnen vor einem reinen Social-Media-Verbot, weil das Problem damit fälschlicherweise Kindern und Jugendlichen zugeschoben wird. Stattdessen brauche es Vorgaben an die Tech-Konzerne, damit diese ihr Angebot anpassen. Tanja Wagner, Nachrichtenredaktion.
1: Von der zu Beginn des Jahres gesenkten Mehrwertsteuer auf Restaurantspeisen merken Gäste einer neuen Untersuchung zufolge kaum etwas. Die Studie liefert keine Hinweise darauf, dass die Mehrwertsteuersenkung in nennenswertem Umfang an Verbraucher weitergegeben wurde, teilte die Gewerkschaft Nahrung, Genuss und Gaststätten mit. Im Durchschnitt erhöhten sich die Preise sogar um 0,5%. Die Steuer war zum Jahreswechsel auf 7% gesenkt worden. Zum Sport. Jürgen Klopp macht seinen Start als Bundestrainer nach dem WM-Flop der deutschen Fußballnationalmannschaft im Sommer zu einer XXL-Sichtung. Der neue DFB-Coach startet mit einem Doppelkader in Rekordgröße in seine ersten 4 Länderspiele in der Nations League. Klopps erstes DFB-Aufgebot umfasst insgesamt 44 Spieler.
3: Die Kader sind darauf ausgerichtet, dass es gut zusammenpasst von den Positionen her, von den Charakteren her, von der Anzahl der erfahrenen Spieler, von der Anzahl der jüngeren Spieler, der etwas unerfahrenen Spieler, die dabei sind. Und dementsprechend ist das die Idee, so viele Eindrücke wie möglich von den Spielern zu bekommen.
1: Klopp wird die ersten Spieler schon am Sonntagabend in Herzogenaurach empfangen. Das Wetter, die aktuelle Vorhersage des Deutschen Wetterdienstes. Heute im Norden und Nordwesten meist stark bewölkt und einzelne Schauer. In Südostbayern wird der Regen im Tagesverlauf weniger. Im übrigen Land ein Mix aus Sonne und Wolken. Höchstwerte 17 bis 24 Grad. Morgen wechselnd bewölkt mit teils längeren freundlichen Abschnitten. Dabei über der südlichen Mitte und im Osten anfangs etwas Regen. Im Tagesverlauf vor allem in der Nordhälfte gebietsweise Schauer. Bei ähnlichen Temperaturen wie heute.
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Anna-Karina Wolczak mit Alles oder Nichts am Donnerstag. Und wieder kursiert eine Betrugsmasche, die Schlagerstars ausnutzt. Wen es diesmal betrifft, das hören Sie gleich in den Radio Paloma Star News. 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

0: Ciao, ciao, amore von den Rodensteinern hier auf Radio Paloma. 100% deutscher Schlager.
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0: Und heute geht es um Pia Marlow.
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0: Pia warnt nämlich gerade die Fans ihres Vaters vor einer ziemlich dreisten Betrugsmasche. Im Netz ist ein erneutes Fake-Profil aufgetaucht. Diesmal gibt sich dort eine Frau als Olafs Management aus. Pia stellte deshalb unmissverständlich klar, die Person gehört nicht zu seinem Team und die Fans sollen bitte auf gar keinen Fall darauf hereinfallen. Das ist auch leider kein Einzelfall, denn schon zuvor gab es falsche Profile, die die Fans mit angeblichen VIP-Treffen mit Olaf dem Flipper lockten. Und dafür wurden teilweise Pakete für bis zu 3.500 Euro angeboten. Pia betont deshalb, ihr Vater hat nur einen einzigen offiziellen Account. Wie gefährlich solche Maschen werden können, das zeigen Fälle auch bei anderen Schlagerstars. Fans haben vermeintlichen Prominenten teilweise tausende Euro überwiesen. Auch Heino, Semino Rossi, Beatrice Egli oder Ben Zucker waren schon von solchen Fake-Profilen betroffen. Deshalb gilt gerade bei Nachrichten, die angeblich direkt von einem Star oder seinem Management kommen, lieber einmal mehr prüfen, bevor persönliche Daten oder sogar Geld verschickt werden. Sie bleiben also bitte schön vorsichtig.
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Bianca mit ihrem neuen Titel Je sais pas bedeutet auf Deutsch, ich weiß nicht. Und es geht hier um genau dieses Gefühl. Man lernt jemanden kennen, das Herz klopft so ein bisschen schneller, jeder Blick bekommt plötzlich eine Bedeutung, aber ob daraus wirklich die große Liebe wird? Je sais pas. Vielleicht macht gerade diese Ungewissheit das Verliebtsein ja so schön. Und die neuen deutschen Schlager, die hören Sie natürlich bei uns immer zuerst.

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0: Schönen Donnerstag bei der Arbeit mit Radio Paloma, 100% deutscher Schlager. Der Dieselpreis, der war gestern im bundesweiten Durchschnitt von 2,45 Euro pro Liter im Rekordhoch. Den genauen Überblick über alle tagesaktuellen Themen aus Deutschland und der Welt, den bekommen Sie gleich um 13 Uhr mit den Nachrichten. Und danach hören wir Aktuelles von Laura, Marc und Amber.
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0: Und auch Kultschlager von Gigi Anderson.
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0: Noch mehr Abwechslung, die gibt es jetzt mit Melissa Nasch und Wenk. Ich stehe auf Bergbauernbumm. 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
1: Ich bin Tine Klimach. Diesel ist in Deutschland so teuer wie nie zuvor. Am Mittwoch kostete ein Liter im bundesweiten Tagesdurchschnitt 2,45 Euro, wie aus Zahlen des ADAC hervorgeht. Die politische Debatte, ob und was dagegen getan werden kann, wird für die Bundesregierung zur Gretchenfrage.
2: Noch streitet die Regierung über mögliche Maßnahmen. Und die Autofahrer wollen nur eines, dass die Preise schnell runtergehen. Zum 1. Oktober sei das möglich, wenn wir einen Zahn zulegen, sagt CDU-Politiker Frei, plädiert für eine Senkung der Energiesteuer. Wirtschaftsweise Schnitzer dagegen hält gezielte Entlastungen für sinnvoller und meinte im ZDF, viele Deutsche

0: erwarten in Krisenzeiten eh zu viel vom Staat. Claudia Wächter, Nachrichtenredaktion.
1: In der deutschen Industrie gibt es mit prall gefüllten Auftragsbüchern Hoffnung auf ein Ende der langen Durststrecke. Der Auftragsbestand stieg im Juli preisbereinigt um 1,5% im Vergleich zum Vormonat, teilte das Statistische Bundesamt mit. Bereits in den vergangenen Monaten ist der Auftragsbestand in den Unternehmen tendenziell gewachsen. Seit Januar gilt für Restaurantspeisen eine günstigere Mehrwertsteuer von 7%. Bei den Verbraucherinnen und Verbrauchern kommt das allerdings nicht an, zeigt eine neue Studie der Gewerkschaft Nahrung, Genuss und Gaststätten.
2: Ein Preischeck in mehr als 12.000 Restaurants vor und nach der Steuersenkung hat eher einen Stillstand auf den Speisekarten dokumentiert. Rund 90% der untersuchten Gerichte blieben demnach gleich teuer. Bei 8% sind die Preise angestiegen, günstiger wurde nur 1% der Speisen. Die Gäste wurden also nicht entlastet. Viele Gastronomen hatten schon vor der Steuersenkung angekündigt, dass sie vor allem die hohen Betriebskosten ausgleichen wollen. Durch die Einsparungen haben sich aber auch die Bedingungen für die Gastromitarbeiter nicht verbessert. Der Großteil fühlt sich stark überlastet. Ursula Winkler, Nachrichtenredaktion.
1: Zum Sport. Bundestrainer Jürgen Klopp startet mit einem Doppelkader in Rekordgröße in seine ersten Länderspiele. Das Aufgebot der Fußballnationalmannschaft für den Auftakt in der Nations League umfasst insgesamt 44 Spieler. Darunter 16 WM-Erfahrene, zahlreiche Rückkehrer wie Marc-André Ter Stegen, Serge Gnabry und Karim Adeyemi sowie 16 Akteure ohne Länderspieleinsatz. Das Wetter, die aktuelle Vorhersage des Deutschen Wetterdienstes. Heute im Norden und Nordwesten meist stark bewölkt und einzelne Schauer. In Südostbayern wird der Regen im Tagesverlauf weniger. Im übrigen Land ein Mix aus Sonne und Wolken. Höchstwerte 17 bis 24 Grad. Morgen wechselnd bewölkt mit teils längeren freundlichen Abschnitten. Dabei über der südlichen Mitte und im Osten anfangs etwas Regen. Im Tagesverlauf vor allem in der Nordhälfte gebietsweise Schauer. Bei ähnlichen Temperaturen wie heute.
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4: Schönen Nachmittag um mittlerweile kurz nach 13 Uhr. 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

0: Anderson mit Ich bin so treu wie Gold. Hier auf Radio Paloma 100% deutscher Schlager. Bargeld verliert offenbar weiter an Beliebtheit. Wo die Deutschen besonders gerne mit Karte zahlen würden, hören Sie gleich bei uns. Vorher Bernhard Bring mit Sonja Liebing.
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0: Dennis Wilms hier auf Radio Paloma, 100% deutscher Schlager. Das Bargeld, das scheint weiter auf dem Rückmarsch zu sein. Einer YouGov-Umfrage zufolge möchten Menschen an immer mehr Orten lieber mit der Karte bezahlen. An so einigen Orten ist diese Kartenzahlung aber ganz besonders gewünscht. Ronny Thorau berichtet.
1: Vor allem im Restaurant möchten die meisten ohne Bargeld zahlen können und nicht einfach nochmal schnell zum Geldautomaten rennen müssen, wenn das Bargeld nicht reicht. Zweitbeliebtester Ort fürs mit Karte zahlen ist der Supermarkt. In manchen Restaurants und Läden gibt es ja aber durchaus noch Cash-Only-Schilder. In der Bundesregierung wird da gerade ein Vorstoß abgestimmt, Geschäfte und Restaurants zu mindestens einer digitalen Zahlungsoption zu verpflichten. An einigen Orten akzeptieren viele Menschen aber laut der YouGov-Umfrage gerne noch reine Barzahlungen, nämlich bei Volksfesten, Wochen- und Flohmärkten. Ronny Thorau, Nachrichtenredaktion.
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hier in Radio Paloma 100% deutscher Schlager. Und können Sie sich eigentlich vorstellen, dass Kino einmal komplett ohne gesprochenen Ton auskommen musste? Es war erst heute vor 104 Jahren, als in Berlin erstmals ein störungsfreier Tonfilm vorgeführt wurde.

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0: Neonlicht mit deren neuen Song Komm, wir lassen los hier auf Radio Paloma. 100% deutscher Schlager, denn die neuen deutschen Schlager, die hören Sie bei uns immer zuerst. Der Dieselpreis ist auf Rekordhoch und die Debatte um die Spritpreisbremse, die ist im vollen Gange. Die Nachrichten hören Sie gleich um 14 Uhr und im Anschluss gibt es diesen aktuellen Titel von Matthias Reim.
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0: Sowie auch Neues von Alexander Martin.
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0: 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Und da gibt es Titel wie dieser hier von Andrea Jürgens, Manuel Goodbye aus dem Jahr 1993.

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1: Ich bin Uli Reitinger. Diesel ist teuer wie nie. Laut ADAC kostete der Liter im bundesweiten Durchschnitt gestern 2,45 Euro und übertraf damit den bisherigen Rekordwert aus dem April. Benzin ist schon seit Tagen auf einem Allzeithoch. Längst läuft die politische Debatte, ob und was dagegen getan werden kann. Die Wirtschaftsweise Monika Schnitzer hält von staatlichen Entlastungen nach dem Gießkannenprinzip nicht viel. Sie sagte im ZDF:
2: Wir können nicht erwarten, dass wir einfach immer alle Menschen in allen Lebenslagen für alles kompensieren. Also die Menschen erwarten sehr viel in allen Situationen, aber auch der Staat kann einen Euro nur einmal ausgeben.
1: Die Wirtschaftsweise Monika Schnitzer. In diesem Sommer sind nach Schätzungen des Robert-Koch-Instituts rund 16.000 Menschen infolge von Hitze gestorben. 9.600 Todesfälle entfielen auf die Extremhitze Ende Juni, heißt es. Zum Vergleich, im vergangenen Jahr gab es geschätzt 2.200 Hitzetote. In diesem Jahr sind wesentlich mehr Menschen an Hitze gestorben als in den vergangenen mindestens 10 Jahren, heißt es. Kanada ist offen für die Idee einer Art EU-Sondermitgliedschaft. Wir begrüßen diesen Vorstoß, sagte Premierminister Mark Carney in einer Rede vor dem Europäischen Parlament. Europa und Kanada seien jeweils für sich stark, gemeinsam seien sie noch stärker, sagte er. EU-Kommissionspräsidentin von der Leyen hatte in ihrer Rede zur Lage der Union für eine stärkere Zusammenarbeit der EU und Kanada geworben. Sie nannte das eine assoziierte EU-Mitgliedschaft Kanadas. Zum Sport. Der neue Bundestrainer Jürgen Klopp hat den Kader für die kommenden 4 Länderspiele in der Nations League vorgestellt. Bei seiner ersten

0: Nominierung hat er direkt einen Doppelkader in Rekordgröße zusammengestellt.
1: Klopp hat insgesamt 44 Spieler nominiert, darunter 16 WM-Fahrer und 16 Spieler ohne Länderspieleinsatz. Der Bundestrainer will möglichst viele Spieler kennenlernen und er sieht viel Potenzial. Bei einigen Neulingen werden sich viele Fans mit Sicherheit fragen, wer? Rückkehrer Marc-André Ter Stegen wird gegen die Niederlande als Nummer 1 im Tor stehen. Prominente Namen wie Denis Undav, Leroy Sané und Maximilian Bayer fehlen allerdings. David Riemer, Sportredaktion.
0: Es stehen in den kommenden 4 Wochen gleich 4 Länderspiele auf dem Programm. Erst in Holland, dann zu Hause gegen Griechenland und Serbien. Und Anfang Oktober geht's nochmal zu einem Auswärtsspiel nach Griechenland. Das Wetter, die aktuelle Vorhersage des Deutschen Wetterdienstes. Im Norden und Nordwesten ziehen weiter viele Wolken durch. Im Rest des Landes haben wir es mit einem Sonne-Wolken-Mix zu tun. Die Temperaturen liegen bei 17 bis 24 Grad. Morgen wird es ganz ähnlich, viele Wolken, aber die Sonne hat auch immer wieder Chancen. In Teilen der Mitte und im Osten kann es zu Tagesbeginn ab und zu etwas regnen. Im Laufe des Freitags entwickeln sich in der Nordhälfte gebietsweise Schauer. Das Ganze bei ähnlichen Temperaturen wie heute.
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3: Kurz nach 14 Uhr. 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

Andy Borg mit Endstation Sehnsucht hier auf Radio Paloma. 100% deutscher Schlager. In Japan gibt es aktuell so viele Hundertjährige wie noch nie. Mehr dazu hören Sie gleich bei uns. Vorher gibt es Linda Hesse.

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0: Alexander Martin mit seinem neuen Titel Warum bist du nicht wie die anderen hier auf Radio Paloma 100% deutscher Schlager. Denken Sie daran, die neuen deutschen Schlager, die hören Sie bei uns immer zuerst. Kennen Sie eigentlich jemanden, der 100 Jahre alt geworden ist? Ich persönlich nicht, aber in Japan könnte das inzwischen gar nicht mehr so ungewöhnlich sein. Dort ist die Zahl der 100-Jährigen erstmals auf mehr als 100.000 Menschen gestiegen. Also genau genommen sind es 107.677 und was besonders auffällig ist, rund 88% davon sind Frauen. Japan gehört ja ohnehin zu den Ländern mit der höchsten Lebenserwartung weltweit. Im Durchschnitt liegt sie dort nämlich bei etwa 84 Jahren. Zum Vergleich, hier in Deutschland sind es rund 81. Und natürlich stellt sich da die Frage, was machen die Japaner anders als wir? Also eine einzige Antwort darauf gibt es natürlich nicht. Es ist einerseits die Ernährung, Bewegung und medizinische Versorgung. Aber immer wieder wird auch auf das japanische Prinzip Ikigai verwiesen. Und übersetzt bedeutet das ungefähr das, wofür es sich lohnt, morgens aufzustehen. Und das muss natürlich nichts Großes sein. Familie, Freunde, Gartenarbeit oder ein Hobby oder einfach das Gefühl, noch gebraucht zu werden. Und tatsächlich zeigen Studien auch wirklich einen Zusammenhang zwischen einem ausgeprägten Lebenssinn und einem geringeren Sterberisiko. Wobei das natürlich nicht bedeutet, dass Ikigai alleine für ein langes Leben sorgt. Spannend ist aber allerdings noch die andere Seite. Während in Japan immer mehr Menschen 100 werden, schrumpft gleichzeitig die Bevölkerung. Es werden also deutlich weniger Kinder geboren, als Menschen sterben. Ja, vielleicht ist die schönste Idee, die man sich trotzdem von Ikigai abschauen kann, ganz unabhängig vom Alter, etwas im Alltag zu haben, auf das man sich morgens wirklich freut.
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Wussten Sie eigentlich, dass Ihr Hund sogar beim Steuersparen helfen kann? Wer einen Gassi-Service oder Hundesitter beschäftigt, kann 20% der Kosten von der Einkommensteuer abziehen. Vorausgesetzt, es gibt eine Rechnung und Sie zahlen nicht bar.

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0: Maria Voskania, erster letzter Kuss hier auf Radio Paloma, 100% deutscher Schlager. Der Dieselpreis war gestern im bundesweiten Durchschnitt von 2,45 Euro pro Liter im Rekordhoch. Alle weiteren Meldungen aus Deutschland und der Welt, die hören Sie gleich in den 15 Uhr Nachrichten. Und im Anschluss gibt es die Feierabendshow mit Adrian Marton. Er nimmt Sie um 17.20 Uhr noch einmal mit zu unserem heutigen Reiseziel entlang unserer Route der Schlagerseereise, bevor es dann morgen früh die Gewinnerfrage gibt. Der Preis, eine All-Inclusive-Balkonkabine für zwei bei der großen Schlagerseereise 2027. Außerdem hören Sie dann Aktuelles von den Schlagerpiloten.
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0: Sowie auch diesen Kultschlager hier von Claudia Jung und Rosanna. Für noch mehr Abwechslung hören wir jetzt Micky Krause gemeinsam mit Cindy aus Marzahn und ihrem Titel Una Paloma Blanca. 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
1: Ich bin Uli Reitinger. Nach Benzin ist jetzt auch Diesel in Deutschland so teuer wie nie zuvor. Gestern kostete ein Liter im bundesweiten Tagesschnitt 2,453 € und übertraf damit den bisherigen Rekord aus dem April, meldet der ADAC. Benzin ist bereits seit Tagen auf Rekordniveau. Das hat in der Politik eine neue Debatte über weitere Entlastungen ausgelöst. Es gibt sowohl aus der Union als auch aus der SPD Vorschläge. Unklar ist aber noch, welche Maßnahmen umgesetzt werden sollen. EU-Kommissionspräsidentin Ursula von der Leyen will Kinder stärker vor den Gefahren sozialer Medien schützen, wie Schlaflosigkeit, Mobbing oder Selbstverletzung. Von der Leyen fordert deshalb strengere Altersgrenzen und will die Online-Anbieter stärker in die Verantwortung nehmen.
2: Die Vorschläge sind eigentlich simpel. Zugang zu Social-Media-Plattformen erst ab 13 Jahren, aber nur mit einem von den Eltern angelegten Account. Ab 15 Jahre dann eigene Konten nach einer Altersüberprüfung, aber mit beschränkten Funktionen. Entscheidend, künftig sollen die Plattformen zunächst nachweisen müssen, dass sie sicher gestaltet sind. Das bedeutet, die Plattformen dürfen nicht süchtig oder abhängig machen. Das große Problem könnte die Altersverifizierung sein, denn man müsste dann ja das Alter aller Nutzer kontrollieren. Aus Brüssel, Dieter Ebeling.
1: Knapp die Hälfte der Bevölkerung in Deutschland lebt in einer Familie, das teilt das Statistische Bundesamt mit. Demnach lebten 2025 49%, entweder als Elternteil oder als Kind, in einem gemeinsamen Haushalt. Damit hat sich der Anteil in den letzten 10 Jahren stabilisiert. Davor war er stetig gesunken. Aber seit 2015 wirkt die Zuwanderung dem Rückzug der Familien entgegen, denn Eingewanderte und ihre Nachkommen sind jünger und leben häufiger in Familien. Und noch zum Sport. Der neue Bundestrainer Jürgen Klopp geht mit 44 Spielern in die kommenden 4 Länderspiele. Unter den Nominierten sind 16 WM-Fahrer, zahlreiche Rückkehrer wie Marc-André Ter Stegen oder Serge Gnabry und gleich 16 Akteure ohne Länderspieleinsatz. Nicht dabei sind Dennis Undaf und Leroy Sané.
3: Es sind manche nicht dabei, die im Moment ein bisschen noch Probleme haben, auch bei diesen natürlich weder die Tür zu noch sonst irgendwas.
1: In den kommenden 2 Wochen spielt die deutsche Nationalmannschaft in der Nations League gegen Holland, gegen Serbien und 2-mal gegen Griechenland. Das Wetter, die aktuelle Vorhersage des Deutschen Wetterdienstes. Im Norden und Nordwesten ziehen weiter viele Wolken durch. Im Rest des Landes haben wir es mit einem Sonne-Wolken-Mix zu tun. Die Temperaturen liegen bei 17 bis 24 Grad. Morgen wird es ganz ähnlich, viele Wolken, aber die Sonne hat auch immer wieder Chancen. In Teilen der Mitte und im Osten kann es zu Tagesbeginn morgen ab und zu etwas regnen. Im Laufe des Tages entwickeln sich in der Nordhälfte gebietsweise Schauer. Das Ganze bei ähnlichen Temperaturen wie heute.
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4: Um kurz nach 15 Uhr, ich wünsche Ihnen einen schönen Donnerstagnachmittag. Ja, und falls Sie heute noch beim Bäcker vorbeischauen, dann werfen Sie beim Bezahlen vielleicht doch noch mal einen kurzen Blick auf das Kartenlesegerät. Ja, warum sage ich das? Eine Seniorin in der Schweiz, die hat sich Nusscroissant gegönnt.

und dazu versehentlich 1612 Franken Trinkgeld gegeben. Ja, vermutlich wollte sie da ihre PIN eingeben und hat die Zahlen stattdessen ins Trinkgeldfeld getippt. Naja, ich hoffe zumindest, dass es ein wirklich hervorragendes Croissant war. 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Jetzt heißt es aber erstmal ab in den Feierabend und das mit Vanessa Mai und den Schlagerpiloten.

Claudia Jung auf Radio Paloma, 100% deutscher Schlager. Ja, und heute Abend, da wird's zünftig. Heidi Klum, die lädt ja wieder zum großen Heidi-Fest mit Vicky Leandros, Katja Epstein und jeder Menge weiterer Stars. Ja, und einen ihrer Gäste hat sich Heidi offenbar sogar höchst persönlich gewünscht. Ja, von wem da die Rede ist, hören Sie gleich hier bei uns in den Star News. 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

0: auf dem Weg in den Donnerstagfeierabend mit Wolfgang Ziegler.
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0: Ja, und da geht's jetzt um Markus.
3: Wer

0: Ja, heute Abend, da wird's im Münchner Hofbräuhaus wieder ziemlich zünftig, denn Heidi Klum, die lädt ja zum großen Heidi-Fest. Und dafür hat sie sich musikalisch ja eine ziemlich bunte Gästeliste zusammengestellt. Mit dabei sind unter anderem Vicky Leandros, Katja Epstein und Sarah Engels. Und auch ein Mann, der mit Oktoberfest musikalisch erstmal gar nicht so viel zu tun hat, nämlich Markus Mörl. Der soll heute Abend mit seinen beiden Kulthits Ich will Spaß und Kleine Taschenlampe brennen für Stimmung sorgen. Und offenbar hat Markus seinen Platz auf der Gästeliste niemand Geringerem als Heidi Klum persönlich zu verdanken. Ja, seine Frau und Managerin Yvonne, die hat jetzt nämlich verraten, dass die Anfrage ausdrücklich auf persönlichen Wunsch von Heidi gekommen sei. Als sie die Mail gelesen habe, sei sie entsprechend ja überrascht und auch ziemlich stolz gewesen. Und für Markus wird der Abend sogar noch ein bisschen persönlicher, denn bei Kleine Taschenlampe brennen, da soll seine Frau Yvonne gemeinsam mit ihm auf der Bühne stehen. Der Song, der habe für die beiden ja eine ganz besondere Bedeutung und deshalb wollen sie ihn heute Abend zusammen präsentieren. Ja, ob Heidi dann bei Ich will Spaß auch selbst mitfeiert, werden wir sehen. Bei ihrer Gästeliste, ja, da dürfte der Name heute Abend jedenfalls Programm sein. Das Heidi-Fest, das sehen wir ab 20.15 Uhr live bei RTL.
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0: Herzklopfen von Michelle am Donnerstag hier in der Feierabendshow.
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0: Ja, und eine gute Nachricht für alle Leseratten und für diejenigen, die vielleicht noch eine werden wollen. Lesen tut offenbar nicht nur unserer Fantasie gut, sondern auch unserer Gesundheit. Ja, ein Forschungsteam der University of Cambridge hat jetzt zahlreiche Untersuchungen ausgewertet und dabei festgestellt, Menschen, die regelmäßig lesen, sind im Durchschnitt psychisch gesünder und haben ein geringeres Risiko, später an Demenz zu erkranken. Lesen kann außerdem dabei helfen, Stress und Einsamkeit zu reduzieren. Und das Schöne daran, offenbar ist gar nicht so entscheidend, was oder wie wir lesen. Roman oder Comic, gedrucktes Buch oder E-Book, Hauptsache wir lesen überhaupt. Die positiven Zusammenhänge, die zeigen sich dabei in ganz unterschiedlichen Altersgruppen. Die Forscher empfehlen deshalb schon Kinder, möglichst früh fürs Lesen zu begeistern. Aber auch für erwachsene Lesemuffel gibt's eine gute Nachricht. Es ist nie zu spät, damit anzufangen.
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Diesen Herbst erleben wir ihn auf der großen Bühne des Friedrichstadtpalast in Berlin. Daniel Johnson und ich träum dich. Die neuen deutschen Schlager, die hören Sie bei uns immer zuerst. 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Bundestrainer Jürgen Klopp hat seinen neuen Kader bekannt gegeben. Mehr dazu gleich hier in den Nachrichten um 16 Uhr. In der nächsten Stunde freue ich mich dann auf frische Musik von Wind. Außerdem hören wir einen Kultschlager von Nino D'Angelo. Ich hab die Zeit nie ganz vergessen, als wir noch Flieger waren. Ja, lassen Sie uns an diesem Donnerstagnachmittag mal über Blumen sprechen. Ja, es gibt ja Blumen, die machen es sich wirklich nicht leicht, ne? Die Lotusblume zum Beispiel, die wächst aus schlammigem Wasser nach oben und blüht am Ende trotzdem wunderschön und nahezu makellos. Ja, eigentlich auch eine ziemlich schöne Lebensphilosophie, ne? Egal, wie matschig der Tag angefangen hat, am Ende kann immer noch was Schönes draus werden. Und musikalisch, ja, da ist die wohl berühmteste Lotusblume im deutschen Schlager sowieso schon längst vergeben. Hier sind die Flippers mit Lotusblume.

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1: Ich bin Uli Reitinger. Die Bundesanwaltschaft hat in Brandenburg einen mutmaßlichen Islamisten festnehmen lassen, der Anschläge in Deutschland gegen vermeintlich Ungläubige geplant haben soll. Erstes Anschlagsziel sollte eine Kirche in Bremen sein, heißt es in einer Mitteilung der Bundesanwaltschaft. Sie wirft dem 24-jährigen Iraker unter anderem die versuchte Gründung einer terroristischen Vereinigung und die Vorbereitung einer schweren staatsgefährdenden Gewalttat vor. Wegen der hohen Spritpreise drückt Finanzminister Lars Klingbeil aufs Tempo. Nach einem Treffen mit dem VW-Konzernbetriebsrat in Wolfsburg forderte er eine schnelle Entscheidung über Entlastungen. Vor allem Pendler sollen schnell weniger fürs Tanken zahlen, sagt er.
2: Die Entlastung ist jetzt das Richtige, damit die Bürgerinnen und Bürger das spüren. Aber wir müssen auch thematisieren, dass gerade Mineralölkonzerne die aktuelle Krise nutzen, um sich die Tasche voll zu machen. Deswegen werbe ich weiter für die Übergewinnsteuer.

0: Feuer, es ist richtig, dass wir auch deutlich sagen, die sich die Taschen voll machen, die abzocken, die müssen ihren Teil dazu beitragen, dass die Entlastung der Bürgerinnen und Bürger gewährleistet ist.
1: Diesel kostete gestern im Tagesschnitt 2,453 € und übertraf damit den bisherigen Rekord aus dem April, meldet der ADAC. Benzin ist bereits seit Tagen auf Rekordniveau. Eine in Frankfurt am Main an Malaria erkrankte Person ist nach Angaben der Stadt gestorben. Sie wohnte demnach im Stadtteil Schwanheim, der nahe am Flughafen liegt. Am Dienstag hatte die Stadt von 2 Malaria-Fällen in dem Stadtteil berichtet. Damit gibt es in diesem Jahr nun bereits 3 Malaria-Tote im Zusammenhang mit dem Flugverkehr in Frankfurt. Zum Sport. Nach der enttäuschenden Fußball-WM startet der neue Bundestrainer Jürgen Klopp mit einem Doppelkader in seine ersten Länderspiele. Das Aufgebot der Nationalmannschaft für den Auftakt in der Nations League umfasst 44 Spieler. Nach 2 von 4 Partien wechseln sich die Kader ab.
2: Neben 16 Spielern, die bei dem WM-Debakel dabei waren, die gleiche Anzahl an Spielern ohne Länderspieleinsatz. Klopp will von ihnen so viele Eindrücke wie möglich bekommen, sagte er. Einige prominente Namen tauchen im Kader allerdings nicht mehr auf. Etwa Denis Undav, Leroy Sané oder auch der Dortmunder Maximilian Bayer. Und Rückkehrer Marc-André Ter Stegen wird als Nummer 1 im Tor beim ersten Spiel gegen die Niederlande stehen. David Riemer, Sportredaktion.
1: Die weiteren Gegner in dieser Länderspielphase sind neben Holland, Serbien und 2-mal Griechenland. Das Wetter, die aktuelle Vorhersage des Deutschen Wetterdienstes. Im Norden und im Nordwesten ziehen weiter viele Wolken durch. Im Rest des Landes haben wir es mit einem Sonne-Wolken-Mix zu tun. Die Temperaturen liegen heute bei 17 bis 24 Grad. Morgen wird es ganz ähnlich. Viele Wolken, aber die Sonne hat auch immer wieder Chancen. In Teilen der Mitte und im Osten kann es zu Tagesbeginn morgen ab und zu etwas regnen. Im Laufe des Freitags entwickeln sich dann in der Nordhälfte gebietsweise Schauer. Das Ganze bei ähnlichen Temperaturen wie heute.
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4: Um kurz nach 16 Uhr. Ich wünsche Ihnen einen schönen Donnerstagnachmittag. Ja, und falls bei Ihnen zu Hause irgendwo noch ein Buch aus der Stadtbibliothek herumliegt, das eigentlich längst zurück müsste, keine Panik. Es geht offenbar noch deutlich schlimmer, ja. In den USA, da ist jetzt in der öffentlichen Bibliothek des Städtchens Concord eine ausgeliehene Zeitschrift nach sage und schreibe 132 Jahren zurückgegeben worden. Ich vermute mal nicht von der Person, die sie damals ausgeliehen hat und falls doch, dann hätte ich ehrlich gesagt noch ein paar andere Fragen. Ja, bei 132 Jahren Verspätung, da wollen wir über mögliche Mahngebühren auch lieber gar nicht nachdenken. Stattdessen denken wir doch an Urlaub. 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One auf und dann heißt es für Sie vielleicht ganz bald Radio Paloma. Ahoi. Guten Start für Sie in diesen Feierabend. Jetzt mit Nino D'Angelo und Anna-Karina Wojcik.

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Helene Fischer auf Radio Paloma, 100% deutscher Schlager. Ja, vielleicht haben Sie es bei uns in den Nachrichten gehört. 44 Spieler für die Nationalmannschaft. Ja, Jürgen Klopp, der startet gleich mit einem XXL-Kader in seine ersten Länderspiele. Ja, warum Kloppo so viele Spieler nominiert hat und welche Überraschungen dabei sind, klären wir gleich hier nach Markus und Ramon Roselli.

0: Markus und Astronaut auf Radio Paloma, 100% deutscher Schlager. Ja, wer bei Jürgen Klopp auf eine Nominierung für die Nationalmannschaft gehofft hat, der hatte diesmal offenbar ziemlich gute Chancen. 44 Spieler hat der neue Bundestrainer für seine ersten beiden Länderspiele berufen. So viele wie noch nie. Ja, da wird's beim Mannschaftsfoto langsam auch ein bisschen eng. Ja, hinter dem XXL-Aufgebot steckt allerdings auch ein Plan. Kloppo, der startet mit gleich zwei kompletten Kadern in die Nations League und will sich damit offenbar möglichst schnell ein Bild davon machen, mit wem er künftig arbeiten möchte. David Riemer aus der Radio Paloma Redaktion.
1: Schönen guten Tag.
0: Ja, David, ist schon ziemlich ungewöhnlich, dass Klopp so viele Spieler nominiert hat. Wie hat Kloppo seine Entscheidung denn begründet?
1: Ja, das war im Prinzip Klopps Einstieg bei der Pressekonferenz und das hat er dazu gesagt.
2: Nach allem, was sich irgendwie angefühlt hat, als wäre es nicht so dolle, haben wir einen anderen Ansatz gewählt. Wir haben nicht geguckt, was wir nicht haben, sondern wir haben geguckt, was haben wir und haben ganz viele Fußballtalente gefunden. Bin ganz happy damit.
1: Also Klopp hat für die ersten vier Länderspiele 16 WM-Fahrer nominiert und 16 Spieler ohne Länderspieleinsatz. Der Bundestrainer will halt möglichst viele neue Spieler kennenlernen und auch austesten.
0: Mhm. Welche Überraschungen sind denn mit dabei?
1: Also bei einigen Spielern werden sich so einige Fans mit Sicherheit fragen, wer. Zum ersten Mal mit dabei sind unter anderem Mika Bauer von Celtic Glasgow, Vitali Janelt vom FC Brentford und Felix Kaidel vom Bundesliga-Aufsteiger SV Elversberg. Auch vier Freiburger wurden nominiert. Klopp sagt, er sehe in den jungen Spielern viel Talent und Potenzial. Im Kader sind aber auch zahlreiche Rückkehrer wie Marc-André Ter Stegen, Serge Gnabry und Karim Adeyemi.
0: Ja, ich bin auf jeden Fall gespannt auf Jürgen Klopps XXL-Aufgebot. Das erste Spiel in der Nations League bekommen wir dann übrigens am 1. Oktober zu sehen. Da spielt Deutschland zu Hause gegen Serbien.
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0: stellen wir auch in unserem Album der Woche vor. Wind und Tanzen träumen, die neuen deutschen Schlager, die hören Sie bei uns immer zuerst. 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Ja, und falls Sie heute Nachmittag schon sehnsüchtig auf den Feierabend schauen, in Mecklenburg-Vorpommern, da hat jemand dieses Problem vermutlich gerade für die nächsten Jahrzehnte gelöst. Ein Lottospieler oder eine Lottospielerin hat tatsächlich den 50 Millionen Euro Jackpot geknackt. 6 richtige plus Superzahl. Ja, wer der Glückspilz ist, ist noch nicht bekannt, aber ja, bei 50 Millionen, da würde ich den restlichen Arbeitstag vermutlich auch ein bisschen entspannter angehen.
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3: So, ich mache ja kein Geheimnis draus, weiß ja auch jeder, ich bin ja so ein kleines bisschen so ein Flugschisser, ja. Ne? Aber man hört ja auch immer wieder, das Flugzeug ist das sicherste Verkehrsmittel der Welt.
4: So sieht's aus.
3: Ja, und ein Mathematiker hat das jetzt einfach mal so gegengestellt und verglichen. Und zum Beispiel ist es so, dass Autofahren 626 Mal gefährlicher ist, als in ein Flugzeug zu steigen oder auch mit dem Zug zu fahren, 239 Mal gefährlicher. Und wer sich da jetzt denkt, hey, dann bleibe ich einfach zu Hause, verreise gar nicht.
4: Nee, ist auch keine gute Idee. Zu Hause bleiben ist viel gefährlicher. Mhm. Ja. Generell ist das Sterberisiko zu Hause tatsächlich 8-mal höher als im Flieger.
3: Wahnsinn.
4: Ich meine, das wissen wir spätestens seit Kevin allein zu Hause.
3: Richtig,
4: ne?
3: Da brauchst du die feuchten Banditen nur zu fragen.
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0: Angie Anderson auf Radio Paloma, 100% deutscher Schlager. Ja, nach Benzin ist jetzt auch Diesel in Deutschland so teuer wie nie zuvor. Mehr dazu gleich hier in den Nachrichten um 17 Uhr. In der nächsten Stunde freue ich mich dann auf frische und vor allem kostenlose Musik von Johnny Hamburg.
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0: Außerdem hören wir einen Kultschlager von Matthias Reim.
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0: Ja, Julia Lindholm und Linda Hesse, die haben heute gleich zwei Jobs. Erst kümmern sie sich gleich bei uns um die Musik und heute Abend dann in Hamburg um die Männerbeschaffungsmaßnahmen. So heißt nämlich die musikalische Komödie, in der die beiden aktuell gemeinsam auf der Theaterbühne stehen. Vorher gibt's die beiden aber noch als To the Moon Beats mit ihrer Version eines echten Disco-Klassikers. Hier ist Give It Up.

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1: Ich bin Uli Reitinger. In Brandenburg hat die Bundesanwaltschaft einen mutmaßlichen Islamisten festnehmen lassen. Er soll Anschläge in Deutschland geplant haben. Als erstes Ziel hatte er offenbar eine Kirche in Bremen im Visier.
2: Der 24-jährige Iraker soll sich die Kirche schon ganz genau angeschaut und sich sogar eine Schusswaffe besorgt haben. Laut der Bundesanwaltschaft teilt er die Ideologie der Terrormiliz IS. Für seine Pläne hat er offenbar noch eine weitere Person gewinnen können. Wer das ist, wissen die Ermittler bislang nicht. Er wollte sogar noch weitere Menschen mit ins Boot holen, das klappte aber nicht. Die Beamten haben den Mann nordöstlich von Berlin festgenommen. Er sitzt jetzt in Untersuchungshaft. Gegen ihn wird unter anderem wegen Terrorverdachts ermittelt. Zoe Tassovali, Nachrichtenredaktion.
1: In Frankfurt ist eine weitere an Malaria erkrankte Person gestorben. Sie wohnte im Stadtteil Schwanheim in der Nähe des Flughafens. Am Dienstag hatte die Stadt von 2 Malariafällen in dem Stadtteil berichtet. Damit gibt es in diesem Jahr nun bereits 3 Malariatote im Zusammenhang des Flugverkehrs in Frankfurt. Kanada ist offen für die Idee einer Art EU-Sondermitgliedschaft. Wir begrüßen diesen Vorstoß, sagte Premierminister Mark Carney in einer Rede vor dem Europäischen Parlament. Europa und Kanada seien jeweils für sich stark, gemeinsam seien sie noch stärker, sagte er. EU-Kommissionspräsidentin von der Leyen hatte sich für eine stärkere Zusammenarbeit der EU und Kanada ausgesprochen. Sie nannte das eine assoziierte EU-Mitgliedschaft Kanadas. Zum Sport. Der neue Fußball-Bundestrainer Jürgen Klopp hat 44 Spieler für die kommenden 4 Länderspiele nominiert. In dem Doppelkader sind 16 WM-Teilnehmer, zahlreiche Rückkehrer wie Marc-André Ter Stegen oder Serge Gnabry und 16 Spieler, die noch nie für die Nationalmannschaft zum Einsatz gekommen sind.
3: Ich würde mir oder uns gerne die Fahne zurückholen, wenn ich ganz ehrlich bin. Ich möchte, dass, wenn man sie schwingt, dass niemand denkt, was mit dir nicht in Ordnung, sondern dass man einfach nur das Gefühl hat, ja, du bist happy und verstehst, dass du Glück hattest, dass du in diesem wundervollen Land geboren, aufgewachsen, zugezogen und wie auch immer, dass du hier lebst. Das hätte ich schon ganz gerne.
1: Die Gegner in den 4 kommenden Nations League Spielen: Holland, Serbien und 2-mal Griechenland. Das Wetter, die aktuelle Vorhersage des Deutschen Wetterdienstes. Wir gehen morgen mit einem meistens ganz angenehmen Sonne-Wolken-Mix in Richtung Wochenende. Zu Beginn des Freitags kann es in der Mitte und im Osten des Landes etwas regnen. Im Tagesverlauf ziehen dann vor allem in der Nordhälfte Schauer durch. Südlich der Donau bleibt es trocken. Die Höchstwerte morgen 17 bis 23 Grad. Der Samstag wird dann ziemlich ungerecht mit Wolken und Regen im Norden und viel Sonne im Süden.
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4: Um kurz nach 17 Uhr, schönen Feierabend für Sie. Ja, und wenn Sie auf dem Heimweg noch schnell beim Bäcker vorbeischauen, dann vielleicht heute ein kleines bisschen genauer auf das Display beim Bezahlen gucken. Eine Seniorin aus der Schweiz, die hat beim Kauf eines Nusscroissants nämlich versehentlich 1612 Franken Trinkgeld gegeben. Ja, offenbar hat sie ihre PIN nicht ins PIN-Feld, sondern in das Trinkgeldfach des Kartenlesegeräts eingegeben. Ja, das dürfte einer dieser Momente gewesen sein, in denen man auf den Kassenbon schaut und plötzlich sehr viel wacher ist als vor dem Kaffee. Naja, wir hätten da was, das sie im besten Fall überhaupt nichts kostet und deutlich länger Freude macht, nämlich eine All-Inclusive-Balkonkabine für 2 auf unserer Schlagerseereise im Oktober 2027. Ja, und dafür sollten Sie auch gleich gut zuhören. Um 17.20 Uhr wiederholen wir die heutige Geschichte von einem besonderen Ort entlang unserer Route. Und morgen früh gibt's dann dazu eine Frage. Und wer die richtige Antwort kennt, ja, der kann gewinnen. Also, gleich die Ohren spitzen. Guten Start für Sie in den Feierabend. Jetzt mit DJ Herzbeat und Marianne Rosenberg und den Nockies.

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Ja, falls Sie heute Abend einfach nur noch nach Hause möchten und auf die Couch wollen, bitte Vorsicht, offenbar leben Sie dort gefährlicher als im Flugzeug. Ja, ein Forscher aus den USA hat jetzt mal verschiedene Risiken verglichen und kommt zu dem Ergebnis, Fliegen ist extrem sicher, sicherer sogar als zu Hause zu bleiben. Ja, selbst wer einfach zu Hause bleibt, habe statistisch ein höheres Sterberisiko als ein Flugpassagier. Und das wundert mich gar nicht. Ich meine, wer mal im Dunkeln auf dem Weg zum Kühlschrank barfuß auf einen Legostein getreten ist, der weiß genau, wovon diese Studie redet. Ne? In diesem Sinne, sicheren Nachhauseweg für Sie jetzt mit Kerstin Ott und Malte Kelly.

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1: Ja, und wir machen jetzt wieder einen kleinen Abstecher Richtung Süden. Tag 4 unserer großen Radio Paloma Schlagerseereise-Aktion. Gestern sind wir ja mit meiner Kollegin Carolina schon in Bari angekommen. Und heute schauen wir uns dort noch ein bisschen genauer um und schlendern gemeinsam durch die wunderschöne Altstadt. Und heute heißt es auch wirklich nochmal gut zuhören und vielleicht die eine oder andere Information abspeichern. Denn morgen wird's spannend. Um 9.40 Uhr, da wollen wir unseren ersten Gewinner oder unsere erste Gewinnerin küren. Und dann geht's um eine All-Inclusive-Balkonkabine für zwei auf unserer Schlagerseereise im Oktober 2027. Also bevor wir da morgen hoffentlich jemanden sehr glücklich machen, gibt's jetzt nochmal ein bisschen italienisches Lebensgefühl. Carolina, die wartet schon in den Gassen von Bari. Gucken wir mal, was sie dort für uns entdeckt hat.
2: Nachdem ich gestern schon leckere Pasta in der Nudelgasse gegessen habe, steht ein Verdauungsspaziergang an. Aber der ist nicht ohne, denn wenn ich jetzt einfach loslaufe, weiß ich ehrlich gesagt nicht, wo ich wieder herauskomme. Ich bin mitten in Bari Vecchia, der historischen Altstadt von Bari. Und hier geht es durch enge, verwinkelte Gassen, über kleine Plätze, vorbei an alten Häusern. Die Wäsche hängt über der Straße, irgendwo unterhalten sich Nachbarn von Fenster zu Fenster und aus einer Küche duftet es einfach nach Italien. Essen. Genau so muss sich Süditalien anfühlen. Bari Vecchia ist auch ein echtes Labyrinth und das war früher ziemlich praktisch, denn die engen Gassen machten es Fremden schwer, sich zurechtzufinden. Heute verirrt man sich natürlich viel lieber. Und genau das würde ich jetzt auch machen. Einfach ohne Plan durch die Gassen laufen, links abbiegen, rechts abbiegen und schauen, was sich hinter der nächsten Ecke verbirgt. Vielleicht eine kleine Bar, vielleicht eine Kirche oder eine italienische Nonna, die gerade ihre Orecchiette macht. Und ich glaube, hier könnte ich mich tatsächlich ein bisschen verlaufen wollen. Aber lieber nicht. Unser Schiff will nämlich bald wieder in die See stechen.
1: Ja, und hoffentlich haben Sie sich auch schon angemeldet auf radiopaloma.de, ganz ohne Verspätung. Dann könnten Sie morgen früh eine kleine Frage beantworten und mit uns auf große Schlagerseereise gehen.
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Ja, da besteht noch Klärungsbedarf bei Adiyama und Corbinian auf Radio Paloma 100% deutscher Schlager. Wir müssen auch gleich mal klären, wer es heute auf Platz 1 in den Top 6 um 6 geschafft hat. Deutschlands tägliche Schlagerhitparade hören Sie gleich hier wieder ab 18 Uhr. Bis dahin gönnen wir uns hier nochmal einen Kultschlager von Hendrik Bruch.

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1: Ja, und was eine Überraschung von der 0 auf die 1 für Helene Fischer. Ist die Frage, schafft es Helene, den goldenen Schlagercharts-Thron zu verteidigen? 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
0: Bundestrainer Jürgen Klopp hat heute seinen neuen Kader vorgestellt. Mehr dazu gleich hier in den Nachrichten um 18 Uhr. Gleich danach gibt's dann wie versprochen die Top 6 um 6, ihre 6 meistgewünschten Hits an diesem Donnerstag. Bis dahin, hier noch ein Kultschlager von Roger Whittaker, hier ist Albany.

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1: Ich bin Uli Reitinger. In Brandenburg ist ein mutmaßlicher Islamist festgenommen worden, der Anschläge in Deutschland gegen vermeintlich Ungläubige geplant haben soll. Erstes Anschlagsziel sollte eine Kirche in Bremen sein, heißt es in einer Mitteilung der Bundesanwaltschaft. Sie wirft dem 24-jährigen Iraker unter anderem die versuchte Gründung einer terroristischen Vereinigung und die Vorbereitung einer schweren staatsgefährdenden Gewalttat vor. In Frankfurt ist ein weiterer Mensch an Malaria gestorben. Nach Angaben der Stadt hatte er sich offenbar durch eine Mücke infiziert, die mit einem Flugzeug nach Deutschland gekommen war. Damit gibt es in diesem Jahr bereits 3 Malaria-Tote im Zusammenhang mit dem Frankfurter Flugverkehr.
2: Der Mann lebte in Schwanheim, also direkt in der Nähe des Flughafens. Er war aber vorher weder in einem Malaria-Gebiet noch hatte er am Flughafen gearbeitet. Das gilt auch für eine weitere Person, die sich infiziert hat. Deshalb geht das Gesundheitsamt davon aus, Mücken kamen mit einem Flugzeug nach Frankfurt und haben die Krankheit übertragen. Neue Fälle gibt seit Anfang der Woche nicht. Trotzdem sollen Ärzte bei unklarem Fieber jetzt auch an Malaria denken. Besonders bei Menschen, die rund um den Flughafen leben oder arbeiten. Zoe Tassovali, Nachrichtenredaktion.
1: Trotz neuer Drohungen von US-Präsident Trump sucht Kanada die Nähe zu Europa. Premierminister Carney zeigte sich offen für eine Art EU-Sondermitgliedschaft und sagt, eine große Mehrheit der Kanadier unterstütze engere Beziehungen zur EU.
3: Dass sich die Welt sicherheits- und handelspolitisch umorientiert, ist im Angesicht von Trumps aggressiver Zollpolitik und zunehmendem Isolationismus kein Wunder. Eine große Mehrheit der Kanadier kann sich eine engere Beziehung zu den Europäern gut vorstellen. Und der kanadische Premier Carney möchte aus der klassischen Handels- und Wertepartnerschaft eine strategische Allianz machen, in der Kanada und Europa wirtschaftlich, technologisch und sicherheitspolitisch enger zusammenrücken. Gemeinsam ist man stärker. Aus den USA, Tina Eck.
1: Zum Sport. Der neue Bundestrainer Jürgen Klopp startet mit einem Doppelkader in Rekordgröße in seine ersten Länderspiele in der Nations League. Klopps erstes DFB-Aufgebot umfasst 44 Akteure, darunter 16 WM-Fahrer, zahlreiche Rückkehrer wie Marc-André Ter Stegen und Karim Adeyemi sowie 16 Akteure ohne Länderspieleinsatz. In den kommenden 2 Wochen stehen gleich 4 Länderspiele auf dem Programm. Das Wetter, die aktuelle Vorhersage des Deutschen Wetterdienstes. Wir gehen morgen mit einem meistens ganz angenehmen Sonne-Wolken-Mix in Richtung Wochenende. Zu Beginn des Freitags kann es in der Mitte und im Osten des Landes etwas regnen. Im Tagesverlauf ziehen dann vor allem in der Nordhälfte Schauer durch. Südlich der Donau bleibt es trocken. Die Höchstwerte morgen 17 bis 23 Grad. Der Samstag wird dann ziemlich ungerecht. Viele Wolken und Regen sind unterwegs im Norden und viel Sonne im Süden.
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4: Ja, der grüßt Sie an diesem Donnerstag Feierabend. Wir haben es kurz nach 18 Uhr und damit läuten wir natürlich die Top 6 um 6 ein. Ihre 6 Lieblingshits, für die Sie abgestimmt haben auf radiopaloma.de und auch über unsere App. Dankeschön dafür. Es wird heute wieder ein paar Überraschungen geben. Wir legen direkt mal los mit der ersten Neueinsteigerin Eva Luginger und Weite Straßen.
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Ihre sechs meistgewünschten Hits an diesem Donnerstag. Die Top 6 um 6 bei Radio Paloma. Für Sie geht's heute 2 Plätze nach unten von der 3 auf die 5. Für Vanessa Mai und Ich fall in Love.

Zwei Plätze können Sie heute gut machen. Von der 6 geht's auf die 4 für Dreves Cordalis Petri. Irgendwann, irgendwo, irgendwie. Ja, und damit kommen wir zum Treppchen zu Ihren drei meistgewünschten Hits hier in den Radio Paloma Top 6 um 6. Für Sie geht's von der 4 auf die 3 für Larissa und Nachtmodus. Oh.

0: Oh, das ist doch eine kleine Überraschung. Von der 1 geht's auf die 2 für Helene Fischer mit an meiner Seite. Wir haben also einen neuen Spitzenreiter in den Top 6 um 6. Wer das ist, erfahren Sie gleich.
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1: Und die bekommen Sie jeden Feierabend zu hören bei uns um kurz nach 18 Uhr. Ihre 6 Lieblingshits, für die Sie abstimmen können, entweder online auf radiopaloma.de oder auch ganz entspannt über Smartphone und der Radio Paloma App. Ja, ich hab's gesagt, große Überraschung, heute neuer Spitzenreiter, Helene Fischer nur noch auf Platz 2. Wer hat sich also an Helene vorbeigekämpft? Es ist Ramon Roselli. 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

Radio Paloma, 100% deutscher Schlager, von Anna-Karina Wojcik zu Michelle. Ja, bei der hat sich ja in diesem Jahr so einiges verändert. Nach mehr als 3 Jahrzehnten hat sie sich von der großen Musikbühne verabschiedet und statt Scheinwerferlicht und Tourbus geht's bei ihr inzwischen um Meditation, Energiearbeit und spirituelle Begleitung. Ja, Michelle ist heute als Heilerin unter ihrem bürgerlichen Namen Tanja Hever unterwegs und möchte Menschen, wie sie selbst sagt, auf ihrem persönlichen Wege begleiten. Ja, wir machen uns jetzt erstmal auf den Weg nach Paris. Und das nicht mit Tanja Hever, sondern mit Michelle.

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Anna-Maria Zimmermann auf Radio Paloma, 100% deutscher Schlager. Ja, nach Benzin ist jetzt auch Diesel in Deutschland so teuer wie nie zuvor. Mehr dazu gleich hier in den Nachrichten um 19 Uhr. In der nächsten Stunde freue ich mich dann auf frische Musik von Misha Kura. Außerdem hören wir einen Kultschlager von Marianne Rosenberg. Ja, und jetzt reisen wir zurück in die 90er mit Tim Peters und Kids aus den 90s. Denn

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1: Ich bin Uli Reitinger. Die Bundesanwaltschaft hat in Brandenburg einen mutmaßlichen Islamisten festnehmen lassen. Er soll Anschläge in Deutschland geplant haben. Als erstes Ziel hatte er offenbar eine Kirche in Bremen im Visier.
2: Der 24-jährige Iraker soll sich die Kirche schon ganz genau angeschaut und sich sogar eine Schusswaffe besorgt haben. Laut der Bundesanwaltschaft teilt er die Ideologie der Terrormiliz IS. Für seine Pläne hat er offenbar noch eine weitere Person gewinnen können. Wer das ist, wissen die Ermittler bislang nicht. Er wollte sogar noch weitere Menschen mit ins Boot holen, das klappte aber nicht. Die Beamten haben den Mann nordöstlich von Berlin festgenommen. Er sitzt jetzt in Untersuchungshaft. Gegen ihn wird unter anderem wegen Terrorverdachts ermittelt. Zoe Tassovali, Nachrichtenredaktion.
1: Die Spritpreise sind auf Rekordniveau. Finanzminister Klingbeil macht bei der Frage nach Entlastungen deshalb Tempo. Ich will eine schnelle Entscheidung, sagte er in Wolfsburg. Das Ziel sei klar, die Spritpreise müssten runter und gerade die Pendlerinnen und Pendler müssten entlastet werden. In der Bundesregierung suche man aktuell nach Möglichkeiten, sagte Klingbeil. Kanada ist trotz neuer Drohungen von US-Präsident Trump offen für die Idee einer Art EU-Sondermitgliedschaft. Europa und Kanada sind jeweils für sich stark, gemeinsam sind sie noch stärker, sagte Premierminister Carney vor dem EU-Parlament. EU-Kommissionspräsidentin von der Leyen hatte dafür geworben, Kanada zum ersten assoziierten Mitglied der Europäischen Union zu machen. US-Präsident Trump droht damit, hohe Zölle zu verhängen oder den Handel mit Europa in vielen Bereichen einzustellen. Zum Sport. Der neue Bundestrainer Jürgen Klopp hat den Kader für die kommenden 4 Länderspiele in der Nations League vorgestellt. Bei seiner ersten Nominierung hat er direkt einen Doppelkader in Rekordgröße zusammengestellt.
3: Klopp hat insgesamt 44 Spieler nominiert, darunter 16 WM-Fahrer und 16 Spieler ohne Länderspieleinsatz. Der Bundestrainer will möglichst viele Spieler kennenlernen und er sieht viel Potenzial. Bei einigen Neulingen werden sich viele Fans mit Sicherheit fragen, wer? Rückkehrer Marc-André Ter Stegen wird gegen die Niederlande als Nummer 1 im Tor stehen. Prominente Namen wie Denis Undav, Leroy Sané und Maximilian Bayer fehlen allerdings. David Riemer, Sportredaktion.
1: In den kommenden 4 Wochen stehen gleich 4 Länderspiele auf dem Programm. Erst in Holland, dann zu Hause gegen Griechenland und Serbien. Und Anfang Oktober geht's dann zu einem Auswärtsspiel nach Griechenland. Das Wetter, die aktuelle Vorhersage des Deutschen Wetterdienstes. Wir gehen morgen mit einem meistens ganz angenehmen Sonne-Wolken-Mix Richtung Wochenende. Zu Beginn des Freitags kann es in der Mitte und im Osten des Landes etwas regnen. Vor allem in der Nordhälfte ziehen dann im Tagesverlauf weitere Schauer durch. Südlich der Donau bleibt es trocken. Die Höchstwerte liegen morgen zwischen 17 und 23 Grad. Der Samstag wird dann ziemlich ungerecht. Wolken und Regen im Norden und in der Südhälfte gibt es viel Sonne.
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4: Schönen Feierabend, wir haben es kurz nach 19 Uhr. Ja, ich weiß nicht, wie es Ihnen geht, aber ich bekomme ja schon ein schlechtes Gewissen, wenn ich ein Buch aus der Bibliothek 2-3 Tage zu spät zurückbringe. Ja, in den USA, da würde man darüber vermutlich nur müde lächeln. In der Bibliothek des Städtchens Concord, da ist jetzt eine Zeitschrift zurückgegeben worden, die vor 132 Jahren ausgeliehen wurde. Ja, 132 Jahre, ich vermute mal nicht von der Person, die sie damals ausgeliehen hat. Aber immerhin, zurück ist zurück. Da kann man bei der Bibliothek wohl endlich auch einen Vorgang schließen. Ja, und wenn Sie gerade denken, 132 Jahre wären eine ziemlich lange Wartezeit, auf unsere nächste Radio Paloma Schlagersee-Reise müssen Sie zum Glück nicht so lange warten. Die startet ja im Oktober 2027 und Sie können bei uns da eine All-Inclusive-Balkonkabine für 2 gewinnen. Und dafür haben wir Ihnen jeden Tag einen besonderen Ort entlang unserer Route vorgestellt. Morgen früh gibt's dann eine Frage dazu, wenn Sie die richtig beantworten? Na, dann sind Sie mit dabei. Also nochmal schnell anmelden auf radiopaloma.de und jetzt den Feierabend genießen mit Ben Zucker und Andrea.

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0: Ja, und das kommt in dieser Woche von Wind und heißt Chapeau. 12 Titel sind drauf, 7 davon ganz neu. Aber dass dieses Album überhaupt entstanden ist, hat offenbar ziemlich viel mit einem einzigen Lied zu tun. Denn manchmal, da braucht es diesen einen Moment, bei dem man merkt, ja, da ist gerade etwas passiert, da wollen wir weitermachen. Bei Caro und Andreas Lebbing war genau dieser Moment der Song Mein Kompliment. Der erschien bereits vor dem Album und wurde schließlich so etwas wie der musikalische Startschuss für alles, was danach kam. Ja, warum ausgerechnet Mein Kompliment den entscheidenden Anstoß für das neue Album gegeben hat, das erzählen uns Caro und Andreas mal am besten selbst.
2: Ja, mit Mein Kompliment ist alles angefangen. Ist sonst gäbe es dieses Album gar nicht.
3: Genau, der Startschuss für Chapeau. Das Wort kommt nämlich auch genau in dem Song vor. Oh Chapeau, ich zieh den Hut. Und da haben wir uns das kleine Schnipselchen genommen und gesagt, das ist der Startschuss für ein ganzes Album.
2: Und es war auch eigentlich so ein bisschen wieder der Restart von Wind, so für uns beide. Da haben wir uns richtig wohl gefühlt und haben gesagt, jetzt fühlen wir uns schon so wohl, jetzt machen wir auch noch ein Album.
0: Und das ist auch gut so. Wir hören rein in das Album der Woche. Hier sind Wind mit Mein Kompliment.

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Maite Kelly und Einfach Hello, wobei man bei diesem Lied eigentlich nicht nur Maite ansagen müsste, sondern gefühlt die halbe Schlagergeschichte gleich mit. Denn haben Sie mal mitgezählt, wie viele Klassiker drin versteckt sind? Ja, es sind knapp 30. Da begegnen uns Hello Again, Es fährt ein Zug nach nirgendwo, Ti Amo, Eine neue Liebe ist wie ein neues Leben, Ein Stern, der deinen Namen trägt, Marmor, Stein und Eisen bricht und so weiter und so fort. Und das alles in gut 3 Minuten. Na, Respekt. Genießen Sie Ihren Feierabend, jetzt mit Matthias Rein.

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Nächste Woche feiert er seinen 75. Geburtstag. Wolfgang Petri auf Radio Paloma, 100% deutscher Schlager. Der Bundestrainer Jürgen Klopp hat seinen ersten Kader bekannt gegeben. Mehr dazu gleich hier in den Nachrichten um 20 Uhr. Ich verabschiede mich an dieser Stelle. Ich bin Adrian Marton, wünsche Ihnen noch einen schönen Donnerstagabend und habe hier für noch mehr gute Laune Musik aus dem Radio Paloma Stream Party Extrem. Hier sind die Dorfrocker. In

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0: Ich bin Uli Reitinger. Ein 24 Jahre alter Iraker soll einen Anschlag auf eine Kirche in Bremen geplant haben. Die Bundesanwaltschaft hat den mutmaßlichen Islamisten in Brandenburg heute festnehmen lassen. Die Ermittler werfen dem Mann unter anderem die versuchte Gründung einer terroristischen Vereinigung und die Vorbereitung einer schweren, staatsgefährdenden Gewalttat vor. Diesel ist in Deutschland so teuer wie nie zuvor. Gestern kostete ein Liter im bundesweiten Schnitt über 2,45 Euro und damit mehr als beim bisherigen Rekord im April, teilte der ADAC mit. Benzin erreichte mit 2,31 Euro pro Liter das fünfte Rekordhoch in Folge. Der Ruf nach Staatshilfen wird immer lauter.
1: Seit Beginn des Iran-Krieges Ende Februar sind die Spritpreise außergewöhnlich hoch. Diesel ist inzwischen über 70 Cent teurer als vor Kriegsbeginn, E10 knapp 54 Cent. Wegen der Preisrekorde wird in der Politik erneut über Entlastungen diskutiert. Im Gespräch sind etwa eine Senkung der Mehrwertsteuer oder des CO2-Aufschlags, ein Preisdeckel und Direktauszahlungen. Experten warnen allerdings vor pauschalen Preissenkungen und empfehlen gezielte Hilfen für besonders betroffene Gruppen. David Riemer, Nachrichtenredaktion.
0: In der Debatte über Social-Media-Regeln für Kinder und Jugendliche fordert das Europäische Parlament, Betreiber von Plattformen stärker in die Pflicht zu nehmen. Eine fraktionsübergreifende Mehrheit stimmte für einen entsprechenden, rechtlich nicht bindenden Bericht. Darin kritisieren die Abgeordneten Funktionen wie endloses Scrollen oder das automatische Abspielen von Videos. Das Parlament unterstützt deshalb einen sogenannten Jugendmodus ohne Werbung und mit weniger Suchtfördernd. Elementen. Zum Sport. Der neue Fußball-Bundestrainer Jürgen Klopp hat 44 Spieler für die kommenden vier Länderspiele nominiert. In dem Doppelkader sind 16 WM-Teilnehmer, zahlreiche Rückkehrer wie Marc-André Ter Stegen oder Serge Gnabry und 16 Spieler, die noch nie für die Nationalmannschaft zum Einsatz kamen.
2: Ich würde mir oder uns gerne die Fahne zurückholen. Wenn ich ganz ehrlich bin, ich möchte, dass, wenn man sie schwingt, dass niemand denkt, was mit dir nicht in Ordnung, sondern dass man einfach nur das Gefühl hat, ja, du bist happy und verstehst, dass du Glück hattest, dass du in diesem wundervollen Land geboren, aufgewachsen, zugezogen und wie auch immer, dass du hier lebst.
0: Die Gegner in den vier kommenden Nations League spielen: Holland, Serbien und zweimal Griechenland. Das Wetter, die aktuelle Vorhersage des Deutschen Wetterdienstes. Wir gehen morgen mit einem meistens ganz angenehmen Sonne-Wolken-Mix in Richtung Wochenende. Zu Beginn des Freitags kann es in der Mitte und im Osten des Landes etwas regnen. Im Tagesverlauf ziehen dann vor allem in der Nordhälfte Schauer durch. Südlich der Donau bleibt es trocken. Die Höchstwerte liegen morgen zwischen 17 und 23 Grad. Der Samstag wird dann ziemlich ungerecht, denn es gibt im Norden Wolken und Regen und in der Südhälfte mehr Sonne.
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0: Genau. Damit haben Sie am Feiertag 1.000 Euro gewonnen. Herzlichen Glückwunsch.
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1: Ich bin Uli Reitinger. Bundeskanzler Merz hat zum vereinten Kampf gegen Antisemitismus aufgerufen. Dieses Land muss sich dagegen wehren, sagte Merz bei einer Wahlkampfveranstaltung der Berliner CDU. Dort sprach er auch über die Beziehung

0: fällig, dass wir jetzt mehr Verantwortung für uns selbst übernehmen, so Merz weiter. Die Bundesanwaltschaft hat in Brandenburg einen mutmaßlichen Islamisten festnehmen lassen, der Anschläge in Deutschland gegen vermeintlich Ungläubige geplant haben soll. Erstes Anschlagsziel sollte eine Kirche in Bremen sein, heißt es in einer Mitteilung der Bundesanwaltschaft. Sie wirft dem 24-jährigen Iraker unter anderem die versuchte Gründung einer terroristischen Vereinigung und die Vorbereitung einer schweren staatsgefährdenden Gewalttat vor. Bei den hohen Spritpreisen drückt Finanzminister Lars Klingbeil aufs Tempo. Nach einem Treffen mit dem VW-Konzernbetriebsrat in Wolfsburg forderte er eine schnelle Entscheidung über Entlastungen. Vor allem Pendler sollen schnell weniger fürs Tanken zahlen.
1: Die Entlastung ist jetzt das Richtige, damit die Bürgerinnen und Bürger das spüren. Aber wir müssen auch thematisieren, dass gerade Mineralölkonzerne die aktuelle Krise nutzen, um sich die Tasche voll zu machen. Deswegen werbe ich weiter für die Übergewinnsteuer. Es ist richtig, dass wir auch deutlich sagen, die, die sich die Taschen voll machen, die abzocken, die müssen ihren Teil dazu beitragen, dass die Entlastung der Bürgerinnen und Bürger gewährleistet ist.
0: Diesel kostete gestern im Tagesschnitt mehr als 2,45 Euro und übertraf damit den bisherigen Rekord aus dem April, meldet der ADAC. Benzin ist bereits seit Tagen auf Rekordniveau. Kanada ist trotz neuer Drohungen von US-Präsident Trump offen für die Idee einer Art EU-Sondermitgliedschaft. Europa und Kanada sind jeweils für sich stark, gemeinsam sind sie noch stärker, sagte Premierminister Carney vor dem EU-Parlament. EU-Kommissionspräsidentin von der Leyen hatte dafür geworben, Kanada zum ersten assoziierten Mitglied der Europäischen Union zu machen. US-Präsident Trump drohte daraufhin damit, hohe Zölle zu verhängen oder den Handel mit Europa in vielen Bereichen einzustellen. Das Wetter, die aktuelle Vorhersage des Deutschen Wetterdienstes. Mit einem ganz angenehmen Sonne-Wolken-Mix gehen wir morgen in Richtung Wochenende. Zu Beginn des Freitags kann es in der Mitte und im Osten des Landes etwas regnen. Im Tagesverlauf ziehen dann vor allem in der Nordhälfte Schauer durch. Südlich der Donau bleibt es trocken. Die Höchstwerte morgen 17 bis 23 Grad. Der Samstag wird dann ziemlich ungerecht mit Wolken und Regen im Norden und viel Sonne im Süden.
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1: Ich bin Diana Kramer. Bundeskanzler Friedrich Merz sieht eine fundamentale Veränderung in den Beziehungen Deutschlands zu den USA. Die Zeit der unbedingten transatlantischen Freundschaft sei wahrscheinlich für längere Zeit vorbei, sagte der CDU-Chef bei einer Wahlkampfveranstaltung in Berlin. Aber dadurch würden sich laut Merz auch neue Chancen bieten.
2: Wir sehen auf der anderen Seite des Atlantiks eine Veränderung der politischen Haltung, eine Veränderung auch der Einschätzung des transatlantischen Bündnisses, die wir so möglicherweise nicht für möglich gehalten hätten. Aber sie findet statt. Nutzen wir doch die Chance, die sich jetzt ergibt, indem wir sagen, ja, es war überfällig, dass wir jetzt mehr Verantwortung für uns selbst übernehmen.
1: Bei seinem ersten und einzigen Auftritt im Berliner Wahlkampf rief Kanzler Friedrich Merz auch zum vereinten Kampf gegen Antisemitismus auf und erwarb für seinen Reformkurs. Diesel ist in Deutschland so teuer wie nie zuvor. Zuletzt kostete ein Liter im bundesweiten Schnitt 2,45 Euro. Auch Benzin erreichte mit 2,31 Euro pro Liter das fünfte Rekordhoch in Folge. Der Ruf nach Staatshilfen wird lauter.
3: Seit Beginn des Iran-Krieges Ende Februar sind die Spritpreise außergewöhnlich hoch. Diesel ist inzwischen über 70 Cent teurer als vor Kriegsbeginn, E10 knapp 54 Cent. Wegen der Preisrekorde wird in der Politik erneut über Entlastungen diskutiert. Im Gespräch sind etwa eine Senkung der Mehrwertsteuer oder des CO2-Aufschlags, ein Preisdeckel und Direktauszahlungen.

0: Die Entscheidung stehe bevor, sagte Trump dem Portal Axios. Es gehe darum, ob es Vernichtung geben werde oder nicht. Wen er genau damit meinte, sagte Trump nicht. Axios bezog das in dem Bericht auf die iranische Führung. Trump hatte in der Vergangenheit in dem Konflikt immer wieder mit Vernichtung gedroht. Zum Fußball. Die TSG Hoffenheim hat in der Europa League einen überraschenden Fehlstart hingelegt. Im Auswärtsspiel bei Außenseiter UFI Kreta verlor Hoffenheim auf der griechischen Urlaubsinsel mit 0:2. Zum Wetter, die Vorhersage des Deutschen Wetterdienstes. In der Nacht gebietsweise neblig oder wechselnd bewölkt. Vom Nordwesten über die Mitte bis in den Osten kann es auch immer wieder regnen. Vereinzelt sind auch kurze Gewitter dabei. Die Tiefstwerte heute Nacht von Nord nach Süd 13 bis 6 Grad. Morgen im Osten und Norden öfter nass, sonst freundlich, teils auch länger sonnig. Das Ganze bei Höchstwerten zwischen 17 und 23 Grad.
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0: Eine Art EU-Sondermitgliedschaft und sagte in Straßburg, eine große Mehrheit der Kanadier unterstütze engere Beziehungen zur EU.
1: Dass sich die Welt sicherheits- und handelspolitisch umorientiert, ist im Angesicht von Trumps aggressiver Zollpolitik und zunehmendem Isolationismus kein Wunder. Eine große Mehrheit der Kanadier kann sich eine engere Beziehung zu den Europäern gut vorstellen. Und der kanadische Premier Carney möchte aus der klassischen Handels- und Wertepartnerschaft eine strategische Allianz machen, in der Kanada und Europa wirtschaftlich, technologisch und sicherheitspolitisch enger zusammenrücken. Gemeinsam ist man stärker. Tena Eck, USA.
0: Während die EU also den Schulterschluss mit Kanada sucht, hat Bundeskanzler Friedrich Merz von einer fundamentalen Veränderung in den Beziehungen Deutschlands zu den USA gesprochen. Auch wenn er es so nicht für möglich gehalten hätte, die Zeit der unbedingten transatlantischen Freundschaft sei wahrscheinlich für längere Zeit vorbei. Das sagte Merz bei einer Wahlkampfveranstaltung in Berlin. Der Kanzler sprach davon, dass sich die US-Einschätzung des transatlantischen Bündnisses verändert hätte. Angesichts weiter steigender Spritpreise drückt Finanzminister Lars Klingbeil bei den angekündigten Entlastungen aufs Tempo. Nach einem Treffen mit dem VW-Konzernbetriebsrat in Wolfsburg forderte er eine schnelle Entscheidung, nicht nur für Autofahrer selbst.
2: Die Entlastung ist jetzt das Richtige, damit die Bürgerinnen und Bürger das spüren. Aber wir müssen auch thematisieren, dass gerade Mineralölkonzerne die aktuelle Krise nutzen, um sich die Tasche voll zu machen. Deswegen werbe ich weiter für die Übergewinnsteuer. Es ist richtig, dass in Zeiten, wo wir eine Krise haben, dass wir auch deutlich sagen, die abzocken, die müssen ihren Teil dazu beitragen, dass die Entlastung der Bürgerinnen und Bürger gewährleistet ist.
0: Bundesfinanzminister Klingbeil. Damit zum Sport. Jürgen Klopp macht seinen Start als Bundestrainer nach dem WM-Flop der deutschen Fußballnationalmannschaft im Sommer zu einer XXL-Sichtung. Der neue DFB-Chefcoach hat einen Kader in Rekordgröße für die ersten vier Länderspiele in der Nations League vorgestellt. Das Aufgebot umfasst 44 Akteure. Am 24. September startet die Nationalmannschaft gegen die Niederlande in die neue Länderspielsaison. Zum Wetter, die Vorhersage des Deutschen Wetterdienstes. In der Nacht gebietsweise neblig oder wechselnd bewölkt. Vom Nordwesten über die Mitte bis in den Osten kann es auch immer wieder regnen. Vereinzelt sind auch kurze Gewitter dabei. Die Tiefstwerte heute Nacht von Nord nach Süd 13 bis 6 Grad. Morgen im Osten und Norden öfter nass, sonst freundlich, teils auch länger sonnig. Das Ganze bei Höchstwerten zwischen 17 und 23 Grad.
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2: So, ich mache ja kein Geheimnis draus. Weiß ja auch jeder, ich bin ja so ein kleines bisschen so ein Flugschisser. Ja. Ne? Aber man hört ja auch immer wieder, das Flugzeug ist das sicherste Verkehrsmittel der Welt.
3: So sieht's aus.
2: Ja, und ein Mathematiker hat das jetzt einfach mal so gegengestellt und verglichen. Und zum Beispiel ist es so, dass Autofahren 626 Mal gefährlicher ist, als in ein Flugzeug zu steigen oder auch mit dem Zug zu fahren, 239 Mal gefährlicher. Und wer sich da jetzt denkt, hey, na, dann bleibe ich einfach zu Hause, verreise gar nicht.
3: Nee, ist auch keine gute Idee. Zu Hause bleiben ist viel gefährlicher. Ja. Mhm. Generell ist das Sterberisiko zu Hause tatsächlich 8-mal höher als im Flieger.
2: Wahnsinn.
3: Ich meine, das wissen wir spätestens seit Kevin allein zu Hause.
2: Richtig,
3: ne?
2: Da brauchst du die feuchten Banditen nur zu fragen.
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1: Ich bin Diana Kramer. 3 Tage vor der Landtagswahl in Mecklenburg-Vorpommern hat die SPD dort laut einer ZDF-Umfrage die AfD überholt. Die Partei von Ministerpräsidentin Manuela Schwesig kommt im Politbarometer extra auf 37%. Die AfD mit Herausforderer Leif-Erik Holm liegt mit 36% nun knapp dahinter. Für die CDU dürfte es noch desaströser ausgehen als in Sachsen-Anhalt. Sie kommt nur noch auf 6%. Die mitregierende Linke steht bei 9%. Die Grünen müssen mit 5% um den Einzug in den Schweriner Landtag bangen. Das BSW verfehlt diesen laut der Umfrage mit 4%. EU-Kommissionspräsidentin von der Leyen will Kinder stärker vor Gefahren sozialer Medien schützen. Sie fordert strengere Altersgrenzen und will die Online-Anbieter stärker in die Verantwortung nehmen.
2: Die Vorschläge sind eigentlich simpel. Zugang zu Social-Media-Plattformen erst ab 13 Jahren, aber nur mit einem von den Eltern angelegten.

0: müsste dann ja das Alter aller Nutzer kontrollieren. Aus Brüssel, Dieter Ebeling.
1: In Russland hat die Parlamentswahl begonnen. Mehr als 110 Millionen Menschen im flächenmäßig größten Land der Erde sind bis Sonntag aufgerufen, ihre Stimme abzugeben. Überraschungen werden nicht erwartet. Jede Parlamentswahl in den vergangenen gut 20 Jahren wurde von der Regierungspartei Geeintes Russland gewonnen, die Präsident Putin unterstützt.
2: Für die Menschen hier in Russland ist es die erste Parlamentswahl seit Beginn des Angriffskrieges gegen die Ukraine. Tatsächlich ist die Stimmung im fünften Kriegsjahr aber gedrückt, weil viele unzufrieden sind. Benzin etwa ist knapp, Lebensmittel und Dienstleistungen werden immer teurer. Präsident Putin rief hier in Moskau zur Geschlossenheit auf. Und er setzt darauf, dass es bei der Abstimmung trotz aller Probleme eine klare Bestätigung für seinen Kriegskurs gibt. Aus Moskau, Ulf Mauder.
1: Und zum Fußball. Die TSG Hoffenheim hat in der Europa League einen überraschenden Fehlstart hingelegt. Im Auswärtsspiel bei Außenseiter OFI Kreta verlor Hoffenheim mit 0:2. Zum Wetter. Die Vorhersage des Deutschen Wetterdienstes. Heute Nacht gebietsweise Nebel oder wechselnd bewölkt. Vom Nordwesten über die Mitte bis in den Osten kann es immer wieder regnen. Vereinzelt sind auch kurze Gewitter dabei. Die Tiefstwerte bei 13 bis 6 Grad. Der Freitag bringt im Osten und Norden erneut Regen. Sonst ist es überwiegend freundlich, teils auch länger sonnig, bei Höchstwerten von 17 bis 23 Grad.
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1: Ich bin Diana Kramer. Bundeskanzler Friedrich Merz und US-Präsident Donald Trump haben in einem Telefonat über den Krieg in der Ukraine und die Lage im Nahen Osten gesprochen. Darüber hinaus ging es auch um die Anschläge vom 11. September, die sich in der vergangenen Woche zum 25. Mal gejährt haben. Laut Regierungssprecher Stefan Cornelius habe der Bundeskanzler die besondere Verbundenheit zwischen Deutschen und Amerikanern betont. Wenige Stunden zuvor hatte Merz in Berlin bei einem Wahlkampfauftritt vor der Landtagswahl am Sonntag für die Berliner CDU noch von einer fundamentalen Veränderung in den Beziehungen Deutschlands zu den USA gesprochen.
2: Diese Zeit dieser unbedingten transatlantischen Freundschaft ist wahrscheinlich für längere Zeit vorbei. Wir sehen auf der anderen Seite des Atlantiks eine Veränderung der politischen Haltung, eine Veränderung auch der Einschätzung des transatlantischen Bündnisses, die wir so möglicherweise nicht für möglich gehalten hätten.
1: Hierzulande gerät der Bundeskanzler weiter unter Druck. Vor der Landtagswahl in Mecklenburg-Vorpommern an diesem Sonntag ist die CDU laut dem neuen ZDF-Politbarometer auf 6% abgerutscht. Die SPD von Ministerpräsidentin Manuela Schwesig hingegen konnte weiter zulegen und hat laut der Umfrage die AfD nun überholt. Die Sozialdemokraten kommen auf 37%. Die AfD, die lange in Umfragen vorne lag, liegt nun bei 36%. Diesel ist in Deutschland so teuer wie nie zuvor. Zuletzt kostete ein Liter im bundesweiten Schnitt 2,45 Euro. Auch Benzin erreichte mit 2,31 Euro pro Liter ein neues Rekordhoch. Der Ruf nach Staatshilfen wird immer lauter.
3: Seit Beginn des Iran-Krieges Ende Februar sind die Spritpreise außergewöhnlich hoch. Diesel ist inzwischen über 70 Cent teurer als vor Kriegsbeginn. E10 knapp 54 Cent. Wegen der Preisrekorde wird in der Politik erneut über Entlastungen diskutiert. Im Gespräch sind etwa eine Senkung der Mehrwertsteuer oder des CO2-Aufschlags, ein Preisdeckel und Direktauszahlungen. Experten warnen allerdings vor pauschalen Preissenkungen und empfehlen gezielte Hilfen für besonders betroffene Gruppen. David Riemer, Berlin.
1: Und zum Fußball. Die TSG Hoffenheim hat in der Europa League einen überraschenden Fehlstart hingelegt. Im Auswärtsspiel bei Außenseiter OFI Kreta verlor Hoffenheim auf der griechischen Urlaubsinsel mit 0:2. Zum Wetter. Die Vorhersage des Deutschen Wetterdienstes. Heute Nacht gebietsweise Nebel oder wechselnd bewölkt. Vom Nordwesten über die Mitte bis in den Osten kann es immer wieder regnen. Vereinzelt sind auch kurze Gewitter dabei. Die Tiefstwerte bei 13 bis 6 Grad. Der Freitag bringt im Osten und Norden

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1: Ich bin Diana Kramer. Historisch schlechte Umfragewerte für die CDU und der schlechteste jemals gemessene Zustimmungswert für einen amtierenden Bundeskanzler. Friedrich Merz bangt um seine politische Zukunft. Das bestätigt auch eine aktuelle YouGov-Umfrage. Darin rechnet fast die Hälfte der Befragten damit, dass der Kanzler noch in diesem Jahr abgelöst wird. Bei der anstehenden Landtagswahl in Mecklenburg-Vorpommern droht die CDU ihr historisch schlechtestes Wahlergebnis einzufahren. Sie liegt dort laut ZDF-Politbarometer nur noch bei 6%. Und bei der Abgeordnetenhauswahl in Berlin könnte die CDU Platz 1 an die Linke verlieren.
2: Je nach Ausgang der Wahlen könnte für Kanzler Merz nach nicht mal 1,5 Jahren im Amt Schluss sein. Spätestens seit dem Wahldebakel vor 2 Wochen in Sachsen-Anhalt steht Merz heftig unter Druck. Am Sonntag werden sich möglicherweise viele in der CDU fragen, stützen oder stürzen. Aus Berlin, David Riemer.
1: US-Präsident Donald Trump hat im festgefahrenen Iran-Krieg eine große Entscheidung angekündigt, ohne dabei zeitlich konkret zu werden. Diese Entscheidung stehe bevor, sagte Trump dem Portal Axios. Es gehe darum, ob es Vernichtung geben werde oder nicht. Wen er genau damit meinte, sagte Trump nicht. Axios bezog das in dem Bericht auf die iranische Führung. Trump hatte in der Vergangenheit in dem Konflikt immer wieder dem Iran mit Vernichtung gedroht. OpenAI meldet wieder Probleme mit seiner künstlichen Intelligenz. Nach Angaben des ChatGPT-Entwicklers hat sich die KI in Tests mehrfach unerwartet und besorgniserregend verhalten, nicht zum ersten Mal.
3: Die KI macht sich öfter mal selbstständig und versucht clever zu schummeln. Das macht den Entwicklern große Sorge. Bei ChatGPT etwa hatte ein KI-Modell im Test selbst erstellte Dateien ins Netz hochgeladen und diese dann als Quellen verkauft. Die KI hatte auch Daten erfunden, wenn sie Informationen nicht finden konnte und versuchte das dann zu vertuschen. Manchmal gab die Software auch gleich Anweisungen an sich selbst. Die KI-Konzerne fordern mehr Transparenz und Kontrollen. Präsident Trump hält das für Panikmache, die China in die Hände spielt. Tina Eck, USA.
1: Und zum Fußball, herber Rückschlag für die TSG Hoffenheim. Der Start in die Europa League ging gründlich daneben. Beim Außenseiter OFI Kreta in Griechenland verlor Hoffenheim überraschend, aber verdient mit 0:2. Zum Wetter, die Vorhersage des Deutschen Wetterdienstes. Heute Nacht gebietsweise Nebel oder wechselnd bewölkt. Vom Nordwesten über die Mitte bis in den Osten kann es immer wieder regnen. Vereinzelt sind auch kurze Gewitter dabei. Die Tiefstwerte bei 13 bis 6 Grad. Der Freitag bringt im Osten und Norden erneut Regen. Sonst ist es überwiegend freundlich, teils auch länger sonnig, bei Höchstwerten von 17 bis 23 Grad.
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